Brian Fallon hat die richtige Medizin gefunden. Gute Musik. Neben The Gaslight Anthem ist er endlich auch wieder mit seiner Band Painkillers zu hören. Im September gibt's das neue Album und hier das Titelstück daraus in der Star FM Playlist. Brian Fallon and the Painkillers mit Not Bad for New Jersey. 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
1: Im Studio Philipp Ringe. Am Donnerstag heulen quasi überall in Franken die Sirenen, denn dann startet einmal mehr der bundesweite Warntag. Auch Nürnberg macht dabei mit, ab 11 Uhr dröhnt der Alarm durch die Stadt. Das Ganze ist aber nur eine Übung, die Behörden wollen so für den Ernstfall gut vorbereitet sein und schauen, ob alle Warnsysteme auch funktionieren. Es wird aber nicht nur über Sirenen gewarnt, sondern zum Beispiel auch über die Apps Katwarn oder Nina, außerdem im Fernsehen und im Radio. Nach Anschlägen in Brandenburg, Sachsen und NRW, der Stromsaboteur ist geschnappt. Polizisten haben den 48-Jährigen in der Nähe von Aachen gefasst. Tagelang wurde nach ihm gefahndet. Laut ersten Infos hatte er bei der Festnahme auch noch Sprengstoff dabei. Note mangelhaft. Deutschlands Schüler sind so schlecht wie nie. Das zeigt das Ergebnis der neuen PISA-Studie. Fast 7000 junge Menschen im Alter von 15 Jahren wurden getestet. Bildungsministerin Karin Prien bezeichnet die Ergebnisse als besorgniserregend. Soweit der Star FM Nachrichtenüberblick.
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1: Im Studio Philipp Ringe. Am Donnerstag heulen quasi überall in Franken die Sirenen, denn dann startet einmal mehr der bundesweite Warntag. Auch Nürnberg macht dabei mit, ab 11 Uhr dröhnt der Alarm durch die Stadt. Das Ganze ist aber nur eine Übung, die Behörden wollen so für den Ernstfall gut vorbereitet sein und schauen, ob alle Warnsysteme auch funktionieren. Es wird aber nicht nur über Sirenen gewarnt, sondern zum Beispiel auch über die Apps Katwarn oder Nina.

0: außerdem im Fernsehen und im Radio. Nach Anschlägen in Brandenburg, Sachsen und NRW, der Stromsaboteur ist geschnappt. Polizisten haben den 48-Jährigen in der Nähe von Aachen gefasst. Tagelang wurde nach ihm gefahndet. Laut ersten Infos hatte er bei der Festnahme auch noch Sprengstoff dabei. Note mangelhaft. Deutschlands Schüler sind so schlecht wie nie. Das zeigt das Ergebnis der neuen PISA-Studie. Fast 7000 junge Menschen im Alter von 15 Jahren wurden getestet. Bildungsministerin Karin Prien bezeichnet die Ergebnisse als besorgniserregend. Soweit der Star-FM-Nachrichtenüberblick.
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1: Im Studio Philipp Ringe. Am Donnerstag heulen quasi überall in Franken die Sirenen, denn dann startet einmal mehr der bundesweite Warntag. Auch Nürnberg macht dabei mit, ab 11 Uhr dröhnt der Alarm durch die Stadt. Das Ganze ist aber nur eine Übung, die Behörden wollen so für den Ernstfall gut vorbereitet sein und schauen, ob alle Warnsysteme auf

0: funktionieren. Es wird aber nicht nur über Sirenen gewarnt, sondern zum Beispiel auch über die Apps Katwan oder Nina, außerdem im Fernsehen und im Radio. Nach Anschlägen in Brandenburg, Sachsen und NRW, der Stromsaboteur ist geschnappt. Polizisten haben den 48-Jährigen in der Nähe von Aachen gefasst. Tagelang wurde nach ihm gefahndet. Laut ersten Infos hatte er bei der Festnahme auch noch Sprengstoff dabei. Note mangelhaft. Deutschlands Schüler sind so schlecht wie nie. Das zeigt das Ergebnis der neuen PISA-Studie. Fast 7000 junge Menschen im Alter von 15 Jahren wurden getestet. Bildungsministerin Karin Prien bezeichnet die Ergebnisse als besorgniserregend. Soweit der Star-FM-Nachrichtenüberblick.
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1: Moin, moin, ne?
2: Ein wunderschönen guten Morgen an diesem Mittwoch hier bei deinem Radiosender des Vertrauens. Und es war kurz vor knapp, dass ich heute angerufen hätte und ihr sagt, Mensch, das Kinderfreunde. Aber.
1: Wieso? Was gestern zu viel gefuchst?
2: Nee, vielleicht war das der Fehler gewesen, dass ich unser Star FM Bier, unseren Straßenfuchs, unser Helles nicht genug getrunken habe.
3: Ich war schwach.
2: Ich war heute wirklich schwach auf der Brust und dachte mir so, alles klar, das war's heute, ich bleibe zu Hause. Aber im Laufe der Fahrt hierher hat sich's denn gebessert und jetzt geht's so.
1: Also ein Tag, wenn man mit weniger Verantwortung gesagt hätte, ach, ich bleib mal zu Hause und lass die anderen machen.
2: So nicht fair.
1: Verstehe.
2: Ja, man hat ja manchmal so eine Tage, wo man so denkt, so.
1: Ich habe nie solche Tage.
2: Weißt du was, ey?
1: Ich arbeite gerne, Chef. Danke, dass du so früh schon zuhörst.
3: Außer am Freitag.
2: Außer am Freitag, da bleibst du mal schnell zu Hause.
1: Frei, das stimmt. Ich bin ja nicht blöd. Freitag. Nö, den Stress gebe ich
3: mir. Den mache ich am Ende alleine, ich sehe das schon kommen.
1: Ich nehme jetzt jeden Freitag frei, falls das nicht der letzte Freitag bleibt.
2: Und ganz ehrlich, ich hatte heute, als ich dann heute Morgen im Bad stand und dachte mir so, oh wow, das irgendwie funktioniert das hier alles noch nicht so richtig, dachte ich mir eher so, na, wir gucken heute mal und wenn nicht, dann nimmst du dir halt einfach den Donnerstag mal frei, um das mal ein bisschen irgendwie auszukurieren. Zur Not hast du ja noch den Freitag so. Dann ist mir aber eingefallen, warte mal, Freitag.
3: So. Du kommst halt aus dem Helfen nicht mehr raus. Die Leute brauchen dich, Chris.
2: Genau.
3: Reiß dich zusammen.
2: Der Kienzler, dem sind die Leute ja scheißegal, der haut einfach ab. So, und dann
1: mir ist der Stress nicht scheißegal, das ist ein feiner Unterschied.
2: Und ich kann den Flora nicht alleine lassen. Und dann dachte ich, wenn ich morgen übermorgen nicht kann, bleibe ich dann heute und morgen zu Hause oder gegen. Und dann habe ich gedacht, ach,
3: dann
2: Scheiß,
3: ist der Freitag
2: komm.
3: Tausender, wenn ihr mich allein lasst.
1: Ich habe einfach die Kohle hin und Flo regelt das.
2: Ja, jetzt sind wir jedenfalls hier und irgendwie kriegen wir schon hin und von daher starten wir die Sendung.
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1: Guten Tag.
2: Aber ich kann euch jetzt schon Briefe und Siegel geben. Bei uns gibt es so ein berühmtes Sprichwort: Show and Go. Das wird heute definitiv passieren, dass ich heute nach der Sendung aber so was von einem Straßenfuchs mache. Ja, um mich dann vorzubereiten auf den Freitag, damit ich da fit bin.
1: Hat da wieder jemand die Meetings nicht durchgeguckt?
2: Das ist mir vollkommen egal.
1: Da kam gestern Abend noch was rein, mein Freund.
2: Ich denke nicht.
1: Ich glaube schon.
2: Dann könnt ihr einen Chris aus der Badewanne sehen. Ja, dafür bezahlen andere viel Geld. Von daher.
3: Ich kriege nur Kreislauf von.
2: Ghost Spillways hören wir uns jetzt hier an diesem Morgen. Falls ihr Tipps habt für Schlappigkeit, ja. Vielleicht muss man da irgendwie einen Zwiebelbrennnesseltee trinken oder sowas. Dann immer
1: kannst
2: her
1: du dieses Kaffee-Zeug? Soll ganz gut wirken.
2: 0800 03 03 666. Schön.

0: for you an diesem Mittwoch. Danke. Bergfest ist es. Schön, dass du eingeschaltet hast, den Star FM Breakfast Club. Und Wolfi und Chris schon wieder semi-fit heute Morgen. Ich hoffe, du bist fit.
1: Also, ja, und das ist das Problem.
2: Er ist nicht fit, ich bin fit.
1: Das ist das Problem. Kein genau Streit. An diesem heutigen Tag, wo ich mal ein bisschen in den Seilen hänge, hast du heute anscheinend deinen richtigen Laberflash-Tag.
0: Nachdem gestern schlechte Laune vor dem Herrn.
1: Ja. Aber gut. Was?
0: Sag's ruhig.
2: Nö, alles gut, ich werde. Ein Gentleman genießt und schweigt.
1: Das macht dir richtig Spaß gerade, ne?
2: Es ist witzig, dass du nicht fit bist, das passiert relativ selten, ja.
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1: Vielleicht brauche ich einfach auch mal ein bisschen Hilfe, ja? Von meinen Kollegen bekomme ich ja überhaupt keine Hilfe. Deswegen helfe ich euch ja immer mit Chris hilft. Heute geht's natürlich wieder los. Wir ziehen wieder und diesmal sind ja 1250 Euro.
2: Mehr Geld wie noch nie.
1: In meiner Schatulle der Azteken, weil noch ein bisschen was übrig geblieben ist vom letzten Mal. Da fangen wir nachher auch gleich an. 56 wird der erste gezogen. Aber wir haben uns gedacht, wir wollen das Ganze auch ein bisschen musikalisch natürlich auch im Programm haben. Deswegen heute bei W oder C bei deinem Rausschmeißer-Song des Tages kannst du wählen zwischen zwei Songs mit dem Thema Hilfe. Und ich glaube, ich habe den absoluten Klassiker rausgezogen, wenn es ums Thema Hilfe geht. Ein Song, den wir aber überhaupt gar nicht so richtig irgendwie begutachten. Vielleicht ab und zu mal in die 500 ist er drinne. Aber ansonsten, Joe Cocker, With a Little Help from My Friends, nicht so auf dem Programm. Ja, wir haben natürlich alle so ein bisschen die Performance im Kopf, wie er auf der Bühne steht und da irgendwie so tut, als wenn er gerade irgendwie einen Anfall hat, aber performt ohne Ende, mega geiler Song.
2: Ja, geile Nummer und wenn wir ehrlich sind, ist das genau die richtige Nummer zu diesem Thema, deswegen habe ich einen Song, der wahrscheinlich eh nicht gewinnt, aber ich nutze die Chance mal, um eine Band nach vorne zu bringen, die man nur wegen einem einzigen Lied kennt. Das ist ein bisschen schade, denn The Dandy Warhols haben durchaus mehr gute Songs zu bieten und deswegen schicke ich sie heute mit I Would Like To Help You With Your Problem ins Rennen, Slash hier auch noch mit dabei, ist relativ jung die Nummer, ich glaube 2 Jahre alt oder so und hat irgendwie sowas Schweres, was man der Band gar nicht zutraut.

0: Ja, man muss sagen, der stampft schon ganz schön, ne?
1: Der hat fast schon so einen Black Sabbath-Stampfer drin, finde ich. So dieses Dum-Bum. Also richtig, richtig geile Nummer. Deswegen, auch wenn der heute nicht gewinnt. Wählt den.
2: Ja. Du hast es in der Hand. Stimm ab auf Star FM.de. Hier, 0800
0: da kannst du sowieso mal vorbeigehen.
2: 666.
0: Auch in deiner Star FM App. Wenn du es noch nie hast, einfach downloaden.

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7: Im Studio Christian Haffmann. In Nürnberg könnten schon bald 4 zusätzliche Rettungswagen fehlen, die die Region eigentlich braucht. Grund ist die geplante Notfallreform der Bundesregierung. Der Rettungsdienst soll zwar als echte medizinische Leistung anerkannt werden, gleichzeitig deckelt ein neues Gesetz aber die Vergütung. Das Bayerische Rote Kreuz warnt, steigen Personal- und Betriebskosten weiter, während die Kassen nur begrenzt zahlen, entstehen gefährliche Lücken. Am Ende müssten wohl die Kommunen einspringen. In der Haushaltswoche im Bundestag steht nachher der Etat des Kanzleramts auf der Tagesordnung. Die Debatte wird von der Opposition traditionell für eine Abrechnung mit der Politik der Regierung insgesamt genutzt. David Riemer berichtet.
8: Finanzminister Klingbeil plant fürs kommende Jahr Ausgaben von über 555 Milliarden Euro. Gleichzeitig soll die Neuverschuldung deutlich steigen. Insgesamt sind mehr als 200 Milliarden Euro neue Schulden vorgesehen. Ein großer Teil des Geldes soll in die Verteidigung fließen. Mehrere Milliarden Euro sind auch für die Unterstützung der Ukraine vorgesehen. Finanziert werden soll ein Teil der Mehrausgaben unter anderem durch höhere Steuern auf Tabak, Alkohol, Sekt und eine neue Plastikabgabe. Ab 2028 drohen allerdings Milliardenlücken im Haushalt.
7: Der Konflikt zwischen den USA und dem Iran um die Straße von Hormuz eskaliert wieder. Das US-Militär hat als Vergeltung für Angriffe auf ein US-Kriegsschiff 5 iranische Rohöltanker angegriffen und einen davon versenkt. Irans Revolutionsgarden haben daraufhin nach eigenen Angaben mit Raketenangriffen auf das mit den USA verbündete Jordanien reagiert. Die Armee dort hat 20 ballistische Raketen abgefangen.
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7: Borussia Dortmund hat seinen Champions-League-Auftakt gegen den FC Villarreal mit 3:2 gewonnen. Überschattet wurde die Partie von gesundheitlichen Problemen bei Neuzugang Konstantinos Karezas, der wegen Kreislaufproblemen mit einer Trage vom Platz musste. Aber auch ohne den Offensivantreiber steigerte sich Dortmund nach dem Seitenwechsel und gewann verdient. Soweit das Neueste aus dem StarFM News Center.
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9: Einen wunderschönen guten Morgen, Franken. Schön, dass du so früh schon mit dabei bist. Breakfast Club am Start mit allen wichtigen Infos jetzt von den Straßen und auch vom Wetterradar. Der Sommer ist wohl jetzt endgültig vorbei.
10: Ja, aktuell noch durch die hohen Temperaturen gestern auch noch ordentlich was übrig geblieben. 18 Grad haben wir aktuell und das sind auch dann für heute die Höchstwerte. Also spürbar kühler, größtenteils auch grau, mögliche Schauer mit am Vormittag. Morgen sagt die StarFM-Prognose, es wird zwar wieder schöner, aber nicht wärmer. 20 Grad bekommst du, die Sonne kommt aber wieder raus. Und auch am Freitag 9 Stunden Sonne und 23 Grad maximal. Ein Weilchen noch bis 6 Uhr in der Nachtbaustelle auf der A6 Richtung Heilbronn zwischen Neuendettelsau und Lichtenau. Dort ist der rechte Fahrstreifen gesperrt, nur dass du Bescheid weißt. Die Blitzer steht in Nürnberg auf der Südwesttangente und in Stein auf der B14. Wenn du auch noch was hast, dann schick's gerne an unsere Star Ranger Hotline. Erreichst du unter der 0800 0303 666.
11: Ich möchte dann einmal eingreifen und möchte nochmal sagen, falls ihr bei uns anruft, manchmal, ich muss hier ein paar Knöpfe mehr drücken jetzt, manchmal komme ich nicht rechtzeitig ran, um anzunehmen, dann einfach nochmal probieren. Vielen lieben Dank.
9: Also was er eigentlich sagen will, der Herr geht auf die 40 zu und ist halt auch nicht mehr der Jüngste so mittlerweile, das dauert.
11: Mal, das der ist heute ein bisschen auf Krawall gebürstet, kann das sein?
10: Der ist ein Frechi auf jeden Fall.
9: Gut. 0800 0303 666, das ist die Nummer, wenn du Chris ärgern willst.
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9: Wunderschönen guten Morgen. Wir haben gute Laune und das wollen wir natürlich auch bei dir erreichen. Bevor dein Spaß auf der Strecke bleibt, wird jetzt wieder geholfen. Chris hilft wieder, vielleicht sogar dir direkt.
10: Ja, und es ist uns ein simples Anliegen. Wir wollen einfach, dass es dir gut geht und dich bei deinen Projekten unterstützen.
11: So nämlich. Und deswegen gibt es immer ein Budget von 1.000 Euro, die hier zur Verfügung stehen. Und die haue ich natürlich den ganzen Morgen raus, solange das das Geld reicht. Allerdings heute mit einem kleinen besonderen Twist, denn heute liegen nicht nur 1000 Euro in meiner Schatulle der Azteken, sondern 1250 Euro, denn es sind noch 250 Euro übrig geblieben und bevor Wolfi das alles ausgibt für unser Star MB, für unseren Straßenfuchs, für unser Helles, habe ich gesagt, machen wir es lieber noch in Bottich rein und ziehen jetzt mal wieder. Wen haben wir denn da?
10: Ja, es hat sich wieder, also so viele Anmeldungen, die hier Tag für Tag reinflattern, von Unfällen mit Fahrerflucht, von Hochzeit über ein neues Gartentor. Haben wir.
11: Ich möchte übrigens, bevor du gleich sagst, ich möchte übrigens alle, die sich hier per WhatsApp anmelden, nochmal sagen, es ist schön, dass ihr uns eure Geschichte nochmal so mitteilt, aber ihr müsst euch schon anmelden, weil ansonsten kommt ihr nicht in den Lostopf rein.
10: So, also ab auf starfm.de und wir ziehen jetzt aus dem Lostopf die Viviane mit dem Pferdepaddock.
11: Was, ist denn irgendwas Sexuelles?
9: Erklären wir dir gleich in Ruhe. Und die spannende Frage ist jetzt natürlich, weil mehr Geld da ist, wird ein Paddock, ja, wird auch mehr Geld da rausgenommen aus dem Topf oder nicht? Ich glaube, 600 war das meiste, was bisher rausgegriffen wurde. Bei einem Pferdepaddock, da bin ich mal gespannt.
11: Klingt für mich irgendwie nach so einer kleinen Peitsche, die man für zu Hause hat. Aber gut. Hier sind die Bloodhound. Passenderweise Bloodhound Gang. Foxtrot Uniform Charlie Kilo, ab jetzt drei Songs 0800 03 03 666. Ruf an, Viviane.
5: Okay.

0: Klassikerzeit bei Star FM Maximum Rock mit den wunderbaren Kiss. 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
1: Wir machen jetzt weiter mit einer unserer Lieblingskategorien und damit hast du ganz viel am Hut, denn es geht um deinen

0: Dieser Jingle wurde zur Unterstützung von KI von einem Hörer produziert. Danke für die Aufmerksamkeit.
1: Und ganz ohne KI?
2: Dieser Spruch ändert sich auch immer jeden Tag. Kannst du den nicht mal irgendwie ihn aufschreiben?
0: Wir könnten den auch einmal aufnehmen und dann abdrücken.
2: Könnte man auch machen.
0: Hat sich übrigens jemand beschwert, dass wir ständig, wie wir wagen können, KI-Sachen zu benutzen. Ja. Kinder, wir benutzen echt kein KI hier beim ganzen Tagesprogramm. Das ist alles echt, was du hörst. Und wenn ein Hörer mal sich Mühe macht und sowas einspielt, dann kann man das doch auch abdrücken.
2: Habe ich da gerade deutliche Kritik an Hörerfeedback gehört von Wolfram Kienzler?
1: Habe ich auch so aufgenommen. Wow. Aber er hat ja recht.
2: Unglaublich. Recht hat er, natürlich. Mehr davon.
1: So, jetzt schnell rüber zu unserem Geheimtipp. Der kommt diese Woche von Antje.
3: Hallo, guten Morgen. Ich habe die Clover Hearts für mich entdeckt. Die waren einfach super, super toll. Tolle, super Stimmungen gemacht und so. Ja, ciao.
2: Also, ich kenne die Clover Hearts nicht. Klingt für mich aber irgendwie so nach einer irischen Folkband.
1: Ja, es geht in die Richtung. Also sie kommen nicht aus Irland, sondern Australien, aus Sydney.
2: Ist ja gleich
1: und,
2: um die Ecke.
1: Die machen so keltischen Punk. Also schon ein Mix aus Punk und auch so Sachen wie Dudelsack und so ein Kram. Also hör mal rein.

0: Ja, die sehen auch total punkig aus und dann hast du da diesen einen Typ mit seinem Dudelsack, der da steht und so, die gehen, glaube ich, schon gut nach vorn. Haben auch dieses Jahr ein neues Album rausgebracht, also da kommt auch noch was nach, was ja auch eine gute Sache ist.
1: Ich kriege ja sofort meistens immer Bilder im Kopf, wenn ich irgendwie eine Musik höre, wo ich die gerne oder wo ich meine, die zu hören. Und bei denen stelle ich mir so richtig halt Open Air Festival vor. Irgendwie so 15:30, 16 Uhr, so die erste Band, wo viele eventuell mal hingehen und so sagen, alles klar, jetzt wollen wir mal ein bisschen starten. Und dann sind die da und legen los. Du hast vielleicht noch ein oder andere Bierchen drin und tanzt ein bisschen ab dazu. Kann mir richtig gut vorstellen.
2: Irish Pub.
0: Ja, vielen Dank, Antje. Wenn du auch noch einen Geheimtipp für uns da draußen hast, dann schick gerne rüber. Wir entdecken immer gerne neue Musik und Bands, die uns noch nicht bekannt sind. Also eine Sprachnachricht an 0800 0303 666.
1: Hier sind die Arctic Monkeys, When the Sun Goes Down, hier bei Star FM Maxi Rockdam, Lieblingsrock-Radiosender.

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0: Wunderschönen guten Morgen, du hast Star
1: FM. Guten Morgen.
2: Morgen.
0: Chris hilft und zwar auch heute wieder. Warum? Na, ganz einfach, weil wir wollen, dass es dir gut geht, dass du gute Momente hast und auch, dass es deinem Pferd gut geht.
1: Ja. 1000 Euro immer im Pott, immer in meiner Schatulle der Azteken, ja, und das haben wir raus, solange das Geld reicht. Heute sogar ein bisschen mehr, denn 250 Euro sind vom letzten Mal noch übrig geblieben. 1250 Euro im Pott, das lohnt sich und ich habe jetzt Vivien in der Leitung. Hallöchen, Vivien.
3: Hallöchen, guten Morgen.
1: Wunderbar gelaunt. Du hast ein Projekt eingereicht, Pferdepaddock. Wie viel Geld benötigst du denn dafür?
3: Ja, also an sich schon gute 1000 Euro, ne?
1: An sich schon gute 1000 Euro. So, und was ist jetzt, ja?
3: Ich habe mir schon ein bisschen was weggespart.
1: Ah ja, das heißt, wie viel brauchen wir jetzt noch?
3: Ich brauche noch 600 Euro.
1: 600 Euro?
3: Ja, und würde den Rest drin lassen.
1: Oh, das ist aber lieb.
3: Oder, ja, oder ich habe mein Erspartes, also ich habe schon 300 Euro gut zusammen und Pi mal Daumen sind wir bei 1000 Euro. Ich hoffe, ich komme ein bisschen günstiger.
1: Ja, du kannst natürlich auch sagen, ich behalte mein Erspartes und nimm nochmal
0: eine neue.
3: So. Könnte ich machen, aber der Nächste, der gezogen wird, hat vielleicht auch ein großes Projekt.
0: Neue Trense.
1: Jetzt geht das hier los.
3: Jetzt lockt ihr mich, dass ich hier die Kohle nehme.
1: Wir locken dich gar nicht. Also wir bieten es nur an, also beziehungsweise ich biete es an und du sagst jetzt, wie viel du jetzt haben willst. Aber wie gesagt, denk dran, umso mehr du nimmst, umso weniger habe ich dann für die Nächsten.
3: Ja, genau. Das ist nämlich mein Gedanke. Und Karma kommt irgendwann, ich nehme 600.
1: So nämlich. 600 Euro für dich.
0: Sehr gut. Ehrenfrau.
1: Jetzt natürlich für mich als der sich mit Pferden nicht so auskennt, was zur Hölle ist denn Pferdepaddock? Das klingt für mich irgendwie sexuell.
3: Das ist die Box und davor ist ein Paddock dran, wo der Auslauf dran ist.
1: Ja, super.
0: Der Außenbereich quasi, die Terrasse des Pferdes.
3: Der Außenbereich, aber ich muss den Zaun neu machen, ich brauche neuen Paddock-Sand, ich brauche ein Tor.
1: Ach so, okay. War sehr, sehr gut erklärt. Was ist denn ein Pferdepaddock? Ja, das ist die Box, da ist ein Paddock dran. So.
3: Das ist umzäunt, ein Stück, was noch umzäunt ist vom Paddock, vor der Box.
1: Ah, ja. Die Veranda sozusagen.
3: Und die Veranda, genau, der Garten.
1: Ein paar neue Möbel müssen da hinten, ein bisschen Radlermöbel und sowas alles, ja, verstehe.
3: Gerade sieht's aus wie Alcatraster.
1: Ach du gut. Dann würde ich sagen, dann mach doch mal eine kleine häusliche Renovierung bei deinem Pferd. Wie heißt denn das Pferd überhaupt?
3: Ennepei.
1: Ah ja. Okay.
3: Ja, das
1: sehr gut.
3: Ja irgendwann so.
1: Dann schieb noch gerne eine Möhre hinterher, dass wir da liebe Grüße bestellen. Und ganz viel Spaß, ne?
3: Ja, geil. Ich danke euch ganz doll.
1: Gerne.
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7: Im Studio Christian Haffmann. In Nürnberg könnten schon bald 4 zusätzliche Rettungswagen fehlen, die die Region eigentlich braucht. Grund ist die geplante Notfallreform der Bundesregierung. Der Rettungsdienst soll zwar als echte medizinische Leistung anerkannt werden, gleichzeitig deckelt ein neues Gesetz aber die Vergütung. Das Bayerische Rote Kreuz warnt, steigen Personal- und Betriebskosten weiter, während die Kassen nur begrenzt zahlen, entstehen gefährliche Lücken. 3 Tage nach dem AfD-Wahlsieg in Sachsen-Anhalt treffen Parteichefin Weidel und Bundeskanzler Merz im Bundestag direkt aufeinander. Als Oppositionsführerin eröffnet Weidel die Generaldebatte in der Haushaltswoche. Direkt danach spricht der Kanzler. Merz hatte am Montag nach der Wahl Fehler eingeräumt, einen Rückzug aber ausgeschlossen. Weidel hatte ihn als Belastung für Deutschland bezeichnet.
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7: Ab heute gibt es die Oasis-Dokumentation Don't Look Back in Anger im Kino. Bereits am Wochenende feierte der Film rund um die Reunion-Tour der Band Premiere bei den Filmfestspielen in Venedig. Parallel rechnen Fans tagtäglich mit der offiziellen Bekanntgabe einer Europa-Tour, nachdem Oasis bereits seit Tagen entsprechende Hinweise auf Social Media verbreiten. Soweit die Star FM Schlagzeilen. Ausführliche Nachrichten bei Star FM wieder in einer halben Stunde.
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0: Einen wunderschönen guten Morgen, Franken. Schön, guten dass Morgen. Du so früh schon mit dabei bist. StarFM am Start. Gleich der nächste Rockblock. Da haben wir einiges Feines für dich wieder zusammengestellt. Aber davor ein kurzes Update von Flo, von den Straßen und vom Wetterradar.
2: Das Thermometer zeigt schon 19 Grad. Aufgrund des warmen Tages gestern sind dann auch für heute schon die Höchstwerte, also 18 bis 19. Höher wird es dann nicht gehen heute. Also spürbar kühler, auch grau. Am Vormittag auch immer wieder noch Schauer mit dabei. Morgen, sagt die StarFM-Prognose, wird es ein bisschen sonniger, dazu 20 Grad und am Freitag noch ein Schnuff mehr Sonne, das Ganze bei 23 Grad maximal. Auf den Straßen in Franken sieht es soweit erstmal ruhig aus und du kommst gut durch.
1: Oh, Entschuldigung bitte, war gerade abgelenkt.
2: Die Blitzer stehen in Nürnberg auf der B4, in Feucht auf der Hauptstraße und in Fürth auf der Kadolsburger Straße. Hast du auch noch was? Dann schick's gerne rüber. Unsere Star Ranger Hotline ist die 0800 0303 666.
1: Weil Viviana hat nämlich gerade schon jetzt mal ein Foto geschickt von ihrer Pferdeterrasse. Ja, ich weiß nicht, sie war gut
0: und
1: vorbereitet.
0: Wie
1: schnell
0: sieht's aus?
1: Naja, also. Vom Platz her ist ja schon viel, aber das Ding ist schon ordentlich zugebucht.
2: Ja, und ich glaube, das Pferd macht da auch selber Randale im eigenen Garten.
0: Aber der Hof sieht auf jeden Fall nett aus.
1: Ja. Und schön. Naja, okay, gut.
0: 0800 03 03666, wenn du noch was entdeckt hast. Gute Fahrt und jetzt ab in den nächsten Rockblock. Van Halen, Ain't Talking About Love. Freuen wir uns drauf, gibt's direkt nach Kings of Leon.

Metallica ihr erstes Deutschlandkonzert gespielt haben und Thin Lizzy ihr letztes, wohin Musikfans aus der ganzen Welt zum Taubertal, zu Rock im Park und zum Summer Breeze strömen. 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

0: The Mighty Social D, Born to Kill hier bei Star für Maximum Rock. Und ich muss sagen, Social Distortion sind ja schon wirklich große Punk-Rock-Legenden, oder? Wenn man es so nimmt. Wolfi, kannst du dich noch erinnern, Rock im Park, wie leer das da war?
1: Das war schon ein bisschen überraschend und auch ein kleines bisschen traurig, das stimmt.
0: Wir sind bis vorne, konntest du ganz gemütlich und konntest da vorne jetzt ein Picknick machen können. Ein bisschen hintern war es ein bisschen voller, aber gut, man muss sagen, die Menge war bei The Offspring, glaube ich, gewesen gerade damals.
1: Stimmt, die haben parallel gespielt.
0: Umgelegt. Aber auch beim Nova Rock war das so gewesen, dass bei Social Distortion nicht so viel los war. Übrigens, bald eventuell, ich glaube wann? Am 19. oder wann soll da die Line-Up-Verkündung kommen von Rock im Park und Rock am Ring?
1: Wir haben noch kein Datum dafür. Letztes Jahr war es der 21., das war ein Sonntag, das wäre dieses Jahr der 20. Ich würde darum gehen, sie haben gesagt, im September soll es kommen, mehr noch nicht.
0: Was Social Distortion jetzt schon ist, möchten die Jungs und Mädels ja irgendwann nochmal werden.
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1: Beste Einrichtung, die wir in den letzten Jahren geschaffen haben, oder? Also ich finde das richtig toll und da machen so viele mit. Ich finde, das ist wichtig und richtig und wenn man da sich so anguckt, was reinkommt, macht das richtig Spaß auf jeden Fall.
3: Und ihr werdet es kaum glauben, es gibt Leute, die sind noch jünger als ich und zwar eigentlich fast alle, die sich jetzt hier angemeldet haben. Aber da sind wirklich, also auch quer durch die Bank Sachen mit dabei. Ich glaube, ich hätte schon gedacht, dass da jetzt gerade von der heutigen Generation sehr viel Metalcore oder so reinkommt, aber es gibt auch Hardrock-Bands, Epic Groove, Metal, Pop-Punk natürlich, Alternative Rock, also einmal quer durch den Gemüsegarten.
0: Findet ihr das eigentlich auch mal so witzig, welche Genre-Richtung sich manchmal so ergeben, wenn irgendwelche Bands sich irgendwie definieren wollen? Früher gab es so Hardrock oder Classic Rock oder Progressive Rock und heute gibt es dann Emo, New Metal, Punk, Art.
1: Die Musik
0: Rock.
1: Ist breiter geworden.
0: Ja, auf jeden Fall. Aber ich find's ja schön, weißt du, ich mag's ja, wenn junge Bands sich da irgendwie so ein bisschen ausleben. Absolut. Und das geht raus auch an alle Bands, an alle Musiker da draußen, die auch öfters mal irgendwie Nachrichten bei WhatsApp schreiben, so von wegen, ey, ich hab da einen neuen Song, ich hab da eine neue Platte, wie sieht's denn aus, könnt ihr mich ein bisschen supporten? Das wäre jetzt eure Chance, euch ein bisschen vorzustellen, ja, und auch mal unseren Musikchef Jakob Kranz irgendwie sich mal ein bisschen zu zeigen, weil der guckt sich das ja natürlich alles an. Da wird es ja nachher eine Jury geben, da ist er mit dabei und so könnt ihr euch mal praktisch ein bisschen ins Rampenlicht katapultieren. Also meldet euch an auf starfm.de oder an eurer Starfm-App.
3: Vielleicht noch wichtig gesagt an der Stelle, ne? Die Gewinner des Neros, die werden auch eine Bühne bei uns im Radio bekommen.
0: Sollte so sein.
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2: Das A und O.
1: Das A und O. Aber gut.
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2: Und da hat sich auch eine sehr breite Masse an ganz verschiedenen Unternehmen angemeldet. Also man kann das gar nicht alles in einen Pott schmeißen. Holzbau haben wir hier, Küchen, dann haben wir noch Raumgestaltung. Und hier ist eine Firma, die gefällt mir ganz besonders gut. 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
1: Ah ja, verstehe. Da ist ein bisschen Eigennutzen dabei, wa? Kann ich mir vorstellen.
2: Man muss die Sachen ja auch probieren, bevor man sie promoten kann.
1: Also wenn wir nachher irgendwann Werbung machen für so einen Süßigkeitenhersteller, dann weißt du ganz genau, wer da seine Finger im Spiel hatte.
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2: Im Studio Christian Haffmann. In Nürnberg könnten schon bald 4 zusätzliche Rettungswagen fehlen, die Region eigentlich braucht. Grund ist die geplante Notfallreform der Bundesregierung. Der Rettungsdienst soll zwar als echte medizinische Leistung anerkannt werden, gleichzeitig deckelt ein neues Gesetz aber die Vergütung. Das Bayerische Rote Kreuz warnt, steigen Personal- und Betriebskosten weiter, während die Kassen nur begrenzt zahlen, entstehen gefährliche Lücken. Am Ende müssten wohl die Kommunen einspringen. Berlin liegt in Sachen Autounfälle bundesweit auf Platz 3. Spitzenreiter ist aber Offenbach. Dort sind die Schäden in der Kfz-Haftpflicht fast 40% höher als im Bundesdurchschnitt. Das meldet der Versichererverband GdV. Auf Platz 2 folgt Gelsenkirchen. Am sichersten fahren Autofahrer übrigens im brandenburgischen Landkreis Elbe-Elster. Mit Folgen, weil Offenbach und Berlin in der schlechtesten Regionalklasse landen, ist die Haftpflicht dort teurer. Interessant, Hamburg und München schneiden trotz Großstadttrubels besser ab als das viel kleinere Offenbach. Eine technische Störung bei der britischen Flugsicherung hat für Chaos an Flughäfen in ganz Europa gesorgt. Betroffen waren unter anderem die Londoner Airports Heathrow, Gatwick und Stansted sowie die Airports in Manchester und Birmingham. Laut Flightradar24 sind bis zum Abend mehr als 600 Flüge ausgefallen. Auch in Frankfurt am Main, Düsseldorf, Zürich und München sind Verbindungen nach London gestrichen worden. Der Konflikt zwischen den USA und dem Iran um die Straße von Hormuz eskaliert wieder. Das US-Militär hat als Vergeltung für Angriffe auf ein US-Kriegsschiff 5 iranische Rohöltanker angegriffen und einen davon versenkt. Irans Revolutionsgarden haben daraufhin nach eigenen Angaben mit Raketenangriffen auf das mit den USA verbündete Jordanien reagiert. Die Armee dort hat 20 ballistische Raketen abgefangen.
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2: Borussia Dortmund hat seinen Champions-League-Auftakt gegen den FC Villarreal mit 3:2 gewonnen. Überschattet wurde die Partie von gesundheitlichen Problemen bei Neuzugang Konstantinos Karezas, der wegen Kreislaufproblemen mit einer Trage vom Platz musste. Aber auch ohne den Offensivantreiber steigerte sich Dortmund nach dem Seitenwechsel und gewann verdient.
3: Soweit das Neueste aus dem Star.

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2: Einen wunderschönen guten Morgen, Franken. Und vielleicht Morgen. Ganz kurz, ehe Flo Morgen. Ein Wetterverkehrsupdate hat, weil ein paar Nachfragen reinkamen. Ja, der Zugverkehr in Richtung München läuft wieder. Gab da gestern massive Probleme, ewig lange Verspätung und so weiter und so fort. Ich glaube, erst irgendwann am Nachmittag konnte das wieder aufgehoben werden. Aber aktuell scheint alles zu rollen.
3: Wenn dir die Züge egal sein sollen, ja, und du denkst, ich fahre lieber mit dem Auto, aber Tank ist leer, denk daran, am Freitag ist Freitank Friday und da gibt's wieder den Tankhuni, dann stören dich solche Bahnstörungen auch gar nicht, dann kannst du nämlich mit dem eigenen Auto fahren.
2: Ich glaube, da zu gewinnen ist sicherer als mit der Bahn.
4: Wir schauen aufs Thermometer, zeigt an 19 Grad aktuell in Nürnberg, Fürth und Erlangen sind dann heute auch schon die Höchstwerte, also auf jeden Fall deutlich kühler als gestern, größtenteils auch grau und am Vormittag auch immer wieder Schauer möglich. Morgen kommt die Sonne wieder raus, sagt die Star FM Prognose, das Ganze bei maximal 20 Grad und am Freitag auch sonnig mit 9 Stunden und 23 Grad. Auf den Straßen in Franken sieht es soweit ruhig aus. Du kommst gut durch. Die Blitzer stehen in Herpersdorf auf der Radmeisterstraße, außerdem auf der Südwesttangente in Nürnberg und in Feucht auf der Hauptstraße. Wenn du auch noch was entdeckt hast auf den Straßen, dann meld es gerne. Am besten per Sprachnachricht, kannst du aber auch anrufen. So wie du magst. 0800 0303 666 ist die Nummer dafür.
2: Danke Flo und vor allem natürlich vielen lieben Dank an alle fleißigen Star Ranger. Komm gut und sicher durch und rein in diesen Mittwoch.
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2: Einen wunderschönen guten Morgen.
3: Morgen.
2: Gut gelaunt starten wir rein in diesen Mittwoch. Und bevor bei dir der Spaß auf der Strecke bleibt, solltest du jetzt wieder ganz genau die Ohren spitzen. Denn Chris hilft wieder.
4: Ja, wir wollen schließlich, dass es dir gut geht und wollen dir helfen mit deinen Projekten.
3: Guck mal, ihr könnt es ja jetzt sehen. Weißt du, was das ist? Geld zählen.
2: Das sind zwei Hände.
3: So, ich zähle Geld, aber ohne Ende. 1000 Euro sind wieder am Start gewesen, plus 250 Euro, die vom letzten Mal noch übrig geblieben sind. Macht summa summarum 1250 Euro. Viviane hat ihr Pferdepaddock, ihre Pferdeveranda wieder mit Ratternmöbel ausgestattet, hat 600 Euro schon rausgenommen aus der Schatulle der Azteken. Deswegen summa summarum noch 650 Euro drinne, die natürlich aufgeteilt werden müssen, solange es reicht, solange da noch Geld ist, den ganzen Morgen. Wen haben wir denn jetzt?
4: Ja, wieder tausende Anmeldungen, aus denen wir ziehen. Da sind Vespa-Reparaturen dabei, da sind Konzertreisen mit dabei. Und jetzt haben wir aus dem Lostopf gezogen Eiko mit dem Schinkengestell.
2: Was? Schinkengestell?
4: Ein mit dem Schinkengestell? Gestell für spanischen Schinken.
2: Da gibt es extra Gestelle für, wo man das dann so runterschneidet.
3: Ich habe gelesen, da sind irgendwelche Hunderechnungen zu bezahlen und wir ziehen jetzt ein Schinkengestell.
4: Tja, der Lostopf hat gesprochen.
2: Muss ich auch mal was gönnen können. Ja, bin
3: hallo,
2: gespannt.
3: Hallo. Ich bin gespannt, wie teuer das ist, ein Schinkengestell. Was kostet das? 10 Euro bei Amazon oder was?
4: Kommt wahrscheinlich aufs Holz an.
2: Da bin ich mal nicht so sicher, wenn er das extra einreicht. Nimmt er jetzt die ganze Kohle, weil vielleicht brauche er auch noch den passenden Schinken dazu oder bleibt noch was über? Die spannende Frage werden wir gleich wieder lösen.
3: Ich meine hier, Wolfi holt schon mal gleich die Danny Warhols raus. Bohemian Like You hier bei Star FM Maximum Rock. Den brauchen wir sehr näher bei WDR 10 spielen.
4: Alko, drei Songs
2: ja,
4: Zeit.
2: Den Song kennt ja jeder, aber den anderen nicht.
3: 0800 0303 Alko, drei Songs ab jetzt. Los geht's.

0: Joan Jett, Bad Reputation an diesem Mittwochmorgen.
1: Guten Morgen.
0: Schön,
1: Morgen,
0: dass du eingeschaltet hast. Den Staff im Breakfast Club. Hier wird gerade noch ein bisschen sortiert und geordnet. Dann lösen wir gleich auf, ob der Eiko mit seinem Schinkengestell sich gemeldet hat, den Bonus von Chris Hilft bekommt. Und ihr könnt mal in der Zeit reinhören, was der Stefan gefragt hat.
2: Guten Morgen, ihr drei. Hier ist der Stefan. Spezielle Frage an Chris und Wolfi. Wird denn das Bier auch eventuell in den Handel kommen? Und wenn ja, ungefähr, wann habt ihr es denn wann geplant? Das würde mich mal interessieren, weil ich trinke auch gerne Bier und das würde mich mal so ein bisschen sehr interessieren. Vielen Dank, habt einen schönen Tag noch.
3: Wolfi, ich weiß nicht, wie es dir geht. Bei mir kamen genau solche Nachrichten, so eine Flut an Nachrichten bei mir persönlich ungemein an. Also ich habe so viele Nachrichten davon bekommen, dass ich jetzt mittlerweile schon wieder Gänsehaut habe. Denn die Nachfrage zu unserem Straßenfuchs, zu unserem Helden, zu unserem Staff Embier ist irgendwie riesengroß. Und weil so viele Nachrichten ankamen, haben wir gesagt, alles klar, wir müssen hier ein paar Meetings mehr einlegen, denn wir brauchen noch irgendwie mehrere Dosen, die wir irgendwie raushauen können. Und zusammen mit der Brauerei Lemke haben wir jetzt festgestellt, dass wir noch ein paar Dosen machen können und diesen Restposten, man muss jetzt wirklich sagen, diesen Restposten, das ist um einiges weniger als das, was wir beim Launch hatten, werden wir jetzt in den Online-Shop stellen und zwar heute ab 8 Uhr.
4: Eventuell zumindest, unser Online-Mann kann nämlich nicht. Jetzt hat er mir gesagt, ich muss das machen, hat mir 20.000 Screens geschickt, Sprachnachrichten geschickt, den HTML-Code da einfügen, das da einfügen. Da. Also hilf mir bitte und klick mal um 8, also eine Stunde, in die Star FM Rock App auf starfm.de und sag mal bitte, ob es geklappt hat, ob das funktioniert hat und dass alle jetzt in Straßenfuchs das Star FM Bier, dieses wunderbare Helle, wirklich kaufen können.
3: Also erst ab morgen 8 Uhr gibt es denn in dem Online-Shop.
4: Nein, ich bin mir. Also er hat mir wirklich detailliert beschrieben, was ich machen muss.
3: Wir haben übrigens auch eine Auswertung gemacht von unserem Frage und bei der Launch-Party konnte man sozusagen den QR-Code anklicken und konnte da mal sein Feedback geben und 90% haben gesagt, das Bier schmeckt sehr gut und sogar 97% meinten, sie würden es auf jeden Fall weiterempfehlen und das macht einen schon ein bisschen stolz. Da sind wir schon sehr, sehr, sehr doll dankbar. Deswegen haben wir jetzt alle Hebel in Bewegung gesetzt und haben wirklich sämtliche Dosen noch irgendwie zusammengekratzt, die wir da irgendwie hatten und die wird's befüllt. Und die ab heute 8 Uhr im Online-Shop und zwar wirklich nur, solange der Vorrat reicht. Und dann sind wir in weiteren Verhandlungen, dass wir da natürlich mehr produzieren.

0: Schönen guten Morgen, du hast Star FM Maximum Rock an einem wunderbaren Mittwoch für Pferdefreunde. Das haben wir vor einer Stunde gehört. Neues Paddock ist schon mal genehmigt und unterstützt. Aber wir wollen auch weiter, dass es jedem da draußen gut geht und zumindest so vielen wie möglich und dass du gute Momente hast. Und ich glaube, der nächste gute Moment steht jetzt an.
1: Ja, denn 1250 Taler waren heute in der Schatulle der Azteken bei mir drin. Die 1000, die wir immer haben, plus 250, die wir vom letzten Mal mitgenommen haben. Und das macht natürlich jede Menge Spaß, weil nach den 600 Euro für Viviane und ihr Paddock gibt's jetzt noch 650 Euro im Pott. Und da möchte sich gerne der Eiko bedienen. Und den habe ich in der Leitung. Einen wunderschönen guten Morgen.
2: Einen wunderschönen guten Morgen in die Runde.
1: Eiko, ich lese hier so eine Art Schinkengestell. Wie viel brauchst du denn dafür?
2: Ich denke 200, 250 Euro. Das ist quasi eine Halterung für diesen speziellen spanischen Schinken, Ramon.
1: Aber jetzt mal ehrlich, Eiko, also 250 Euro habe ich vernommen. Du kannst natürlich entscheiden, vielleicht brauchst du ja noch ein bisschen mehr, einen Huni mehr, damit du den Schinken unterkaufen kannst. Aber mein Empfinden kostet doch so ein Schinkengestell, weiß ich nicht, 40 Euro bei Amazon, oder nicht?
2: Ja, aber die sind quasi Einweg. War sehr enttäuschend, weil das Ding baut man einmal auf. Die haben meistens irgendwelche Schwachstellen. Beim letzten Mal waren es die Schrauben. Genau, da kann man das Ding eigentlich wegfeuern.
1: Pass auf, 250 Euro stehen im Raum oder brauchst du 350, brauchst du 450, 650 oder sagst du, weißt du was, ich mach nur die Anzahlung mit dem Huni, bin ich am Start, den Rest liege selber drauf.
2: Ich bleib bei meiner Zahl. 250 sind perfekt. Da können sich noch andere freuen. Ich bin schon happy. Er hat mir schon den Tag gerettet.
1: Na denn. 250 Euro für dich, für dein Schinkengestellhalter. Und ich bin sehr gespannt. Schick mal dann ein Foto rüber. Würde mich mal brennend interessieren.
2: Klingt, ja, auf als wenn jeden ich Fall.
1: Da ja, auch nochmal mitmachen könnte.
0: Und bring mal Schinken rum.
2: Das kann ich auch gerne tun. Ich wohne recht zentral, ich kann was ins Studio bringen.
1: Ja, perfekte Mundo. Ja, das ist ja Win-Win-Situation, oder wie ich sagen würde, Gin-Gin-Situation. Also, 250 Euro und dir noch eine schöne Restwoche, ne?
2: Ja, danke. Vielen Dank, euch auch.
1: Bis dann.
3: Sehr gut. 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Chris hilft, das sind die Feel Good Days im September.
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10: Im Studio Christian Haffmann. In Nürnberg könnten schon bald 4 zusätzliche Rettungswagen fehlen, die Region eigentlich braucht. Grund ist die geplante Notfallreform der Bundesregierung. Der Rettungsdienst soll zwar als echte medizinische Leistung anerkannt werden, gleichzeitig deckelt ein neues Gesetz aber die Vergütung. Das Bayerische Rote Kreuz warnt, steigen Personal- und Betriebskosten weiter, während die Kassen nur begrenzt zahlen, entstehen gefährliche Lücken. Berlin liegt in Sachen Autounfälle bundesweit auf Platz 3. Spitzenreiter ist aber Offenbach. Dort sind die Schäden in der Kfz-Haftpflicht fast 40% höher als im Bundesdurchschnitt. Das meldet der Versichererverband GdV. Auf Platz 2 folgt Gelsenkirchen.
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10: Ab heute gibt es die Oasis-Dokumentation Don't Look Back in Anger im Kino. Bereits am Wochenende feierte der Film rund um die Reunion-Tour der Band Premiere bei den Filmfestspielen in Venedig. Parallel rechnen Fans tagtäglich mit der offiziellen Bekanntgabe einer Europa-Tour, nachdem Oasis bereits seit Tagen entsprechende Hinweise auf Social Media verbreiten. Soweit die Star FM Schlagzeilen. Ausführliche Nachrichten bei Star FM wieder in einer halben Stunde.
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0: Einen wunderschönen guten Morgen, Franken.
3: Morgen.
0: Schön, dass du mit dabei bist. Breakfast Club am Start hast. 2,15 Euro aktueller Spritpreis, so rund in der Innenstadt, rund um den Sender rum. Wenn dir das zu viel ist, denk dran, am Freitag, Freitag, den ganzen Tag stündlich dein Tank-Uni, damit du nicht mehr leiden musst.
3: Oh. Das ist aber süß. Wir schauen aufs Thermometer. 18 Grad haben wir momentan in Nürnberg, Dörmitz und Erlangen. 18, 19 Grad sind dann für heute auch die Höchstwerte, also ein kleiner Bruch in den Temperaturen. Ansonsten auch größtenteils grau heute. Es gibt auch mögliche Schauer am Vormittag. Aber morgen kommt die Sonne wieder raus. Wärmer wird zwar nicht, aber am Freitag auch nochmal 9 Stunden Sonne und immerhin 23 Grad. Wir checken die Straßen in Franken, ist aber soweit ruhig. Du kommst gut durch. Die Blitzer stehen in Nürnberg bei der Gerasmühle, Erlangen-Steudacher Straße und in Feucht auf der Hauptstraße. Wenn du auch noch was entdeckt hast, Staus oder Blitzer, dann schick die gerne rüber an die Star Ranger Hotline. Erreichst du unter der 0800 0303 666.
0: Danke Flo, danke an alle Star Ranger. Lass uns jetzt wieder zusammen schön Musik am Stück hören. 3 Tracks nonstop und beginnen mit einer wunderbaren Band. Für mich immer noch einer der letzten wahren Frontmänner, so richtig Rock'n'Roll-mäßig. Der Josh mit den Queen of the Stone Age. Hier ist Little Sister, geiler Track.

0: StarFM, Maximum Rock hörst du an diesem Bergfestmorgen. Schön, dass du mit dabei bist, vielleicht auf dem Weg zur Arbeit, vielleicht auch schon zurück. So oder so gibt es einige wichtige Sachen zu klären.
1: Ja, und zwar, wie ist denn der Rauschmeister des Tages? Stefan hat sich gemeldet.
2: Guten Morgen, ihr drei Superhelden. Eindeutig, aber sowas von eindeutig gewinnt Chris. Also wenn der Song nicht gewinnt mit Joe Cocker, dann weiß ich auch nicht. Also definitiv sowas von super C heute mal, ja? Und gute Besserung, Chris, und wird schon werden. Und lass dich nicht unterkriegen von den beiden und die sollen dir ein bisschen helfen, ja? Hab bald schon Dach und gute Genesung. Ja, euer Stefan.
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1: Ich bin ja fast ein bisschen
4: aus gerührt, Tee oder so.
1: Finde ich ja sehr schön, dass ich auch mal Zuspruch kriege. Vielen Dank, Stefan, ja. Der Rausschmeißer-Song heute zum Thema Hilfe, denn heute helfe ich dir natürlich wieder mit ein paar Pinunzen, damit du deine Wünsche erfüllen kannst oder mal ein paar Probleme loswerden kannst. Und Joe Cocker, With a Little Help from My Friends, ist da für mich am Start.
4: Ich glaube, wir sind uns alle einig, dass das der offensichtliche Song ist, der einfach perfekt zu dem Thema passt. Vielleicht noch das Beatles-Original, aber ansonsten ist das natürlich schon eine sichere Sache. Deswegen nutze ich die Chance, um The Dandy Warhols ein bisschen nach vorne zu pushen. Eine geile Band, die man nur wegen Bohemian Like You kennt, haben wir ja vorhin auch schon gehört. Aber die haben doch so mehr geile Songs drauf und deswegen zumindest mal angespielt. I Would Like to Help You With Your Problem featuring Slash. Geile Nummer, 2 Jahre jung und auch so klingen The Dandy Warhols.

0: krass
1: stampfen. Also wenn du jetzt heute kein Weh hast, hör mal ein bisschen da rein. Die haben wirklich geile Tracks drauf, sehr empfehlenswert.
2: Ist ja noch alles offen, auch zurzeit noch relativ ausgeglichen. Leicht hat Joe Cocker die Nase vorn, aber das Ende entscheidest natürlich du. Welchen Hilfesong möchtest du hören? The Dandy Warhols featuring Slash oder doch Joe Cocker? Stimm ab 0800 0303 666.

0: Mit Star FM schön in den Morgen hinein. Du hörst den Breakfast Club. Alle sind am Start. Einen wunderschönen guten Morgen. Schön, dass du auch mit dabei bist hier bei deinem Radiosender des Vertrauens. Und übrigens auch mit dabei bei deinem Radiosender des Vertrauens, Bülent Ceylan. Und jetzt denkst du wahrscheinlich so, was hier denn los? Machen wir jetzt hier einen auf Comedy-Veranstaltung oder sowas? Werden jetzt hier irgendwelche Lacher eingespielt? Nein, das nicht. Denn der Bülent, der ist auch ein richtiger Metalhead.
1: Der hat auch beim Wacken schon mal gespielt, oder?
0: Ja, da habe ich ihn gesehen. Ja, ja. Da war er am Start gewesen und er war, glaube ich, sehr, sehr begeistert, dass da so viele Leute auch am Start waren und war auch sehr, sehr dankbar und hat da eigentlich auch alles gegeben. War mal krass zu sehen, so aus ungewohnter Umgebung sozusagen.
2: Und der hat ja auch eine eigene Band, mit der er ja auch Musik macht. Die bringen jetzt auch bald was raus und darüber wird er fleißig gesprochen. Unser Simon hat ihn zum Interview getroffen und das haben wir dir in die Mediathek gepackt. Neben das aktuelle Mastodon-Interview, Airborne-Interview und so weiter und so fort, gibt es eben ganz frisch, ich glaube seit heute erst, das Bülent Ceylan-Interview, kann man sich gerne anhören und da ein bisschen in der App rumsurfen.
0: Wo du schon in der App bist, denk dran, Freitag ist auch, da findest du alle Informationen für diesen Freitag und du kannst in gut 20 Minuten sehen, ob Wolfi es geschafft hat, den Link für unser Straßenfuchs, für unser Star
2: FM. Ich habe mich jetzt schon 8-mal verklickt, ich wollte alles vorbereiten, hat super geklappt. Nicht.
0: Also auf jeden Fall ab in die App, da ist einiges los.
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8: Im Studio Christian Haffmann. In Nürnberg könnten schon bald 4 zusätzliche Rettungswagen fehlen, die die Region eigentlich braucht. Grund ist die geplante Notfallreform der Bundesregierung. Der Rettungsdienst soll zwar als echte medizinische Leistung anerkannt werden, gleichzeitig deckelt ein neues Gesetz aber die Vergütung. Das Bayerische Rote Kreuz warnt, steigen Personal- und Betriebskosten weiter, während die Kassen nur begrenzt zahlen, entstehen gefährliche Lücken. Am Ende müssten wohl die Kommunen einspringen. 3 Tage nach dem AfD-Wahlsieg in Sachsen-Anhalt treffen Parteichefin Weidel und Bundeskanzler Merz im Bundestag direkt aufeinander. Als Oppositionsführerin eröffnet Weidel die Generaldebatte in der Haushaltswoche. Direkt danach spricht der Kanzler. Merz hatte am Montag nach der Wahl Fehler eingeräumt, einen Rückzug aber ausgeschlossen. Weidel hatte ihn als Belastung für Deutschland bezeichnet und 40% als AfD-Ziel für die Bundestagswahl ausgegeben. Für die Debatte sind 4 Stunden angesetzt. Die klassische Gastronomie steckt in Deutschland in der Krise und verliert Gäste. Gegessen

0: Laden wird aber trotzdem. Viele kaufen sich ihre Mahlzeiten mittlerweile woanders. Das zeigt eine Studie des Handelsforschungsinstitutes EHI. Thomas Bremser berichtet.
1: Sushi aus dem Supermarkt, Hotdogs im Möbelhaus oder Pommes auf dem Baumarktparkplatz. Diese sogenannte Handelsgastronomie eilt von Rekord zu Rekord. Über 13 Milliarden Euro haben die Händler damit im vergangenen Jahr umgesetzt, vor allem beim Mittagessen zum Mitnehmen. Für dieses Jahr erwartet das Institut ein weiteres Plus. Das liegt auch an den vergleichsweise niedrigen Preisen. Die meistverkauften Speisen sind laut Umfrage Frikadellen, Currywurst, belegte Brötchen und Schnitzel.
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0: Borussia Dortmund hat seinen Champions-League-Auftakt gegen den FC Villarreal mit 3:2 gewonnen. Überschattet wurde die Partie von gesundheitlichen Problemen bei Neuzugang Konstantinos Karezas, der wegen Kreislaufproblemen mit einer Trage vom Platz musste. Aber auch ohne den Offensivantreiber steigerte sich Dortmund nach dem Seitenwechsel und gewann verdient. Soweit das Neueste aus dem StarFM News Center.
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3: Einen wunderschönen guten Morgen, Franken. Morgen. Schön, dass du mit dabei bist. Gleich ist es wieder soweit, da wird wieder in die Lostrommel gegriffen. Dann hilft Chris wieder, aber nicht vergessen, unabhängig davon, übermorgen Freitag, den ganzen Tag stündlich dein Tank-Uni, um dir eine gute Zeit zu verschaffen.
4: Und wir schauen aufs Thermometer, das zeigt 18 Grad momentan in Nürnberg, feucht und Fürth. Es ist spürbar kühler heute und auch regnerisch, zumindest am Vormittag. Höchstwerte heute 19 Grad, morgen auch nur 20, aber da kommt immerhin die Sonne mal wieder raus. Und auch am Freitag kriegen wir 9 Stunden Sonne und 23 Grad. Du musst ein bisschen mehr Zeit einplanen auf der Südwesttangente Richtung Nürnberg. Höhe Nürnberg-Gebersdorf brauchst du aktuell eine Viertelstunde länger. Die Blitzer stehen in Erlangenen, Stolocher Straße, in Fürth auf der Hans-Vogel-Straße und es hat sich noch ein Star Ranger gemeldet.
5: Ich bin der Raphael und der Blitzer steht Radmeisterstraße Richtung Martwig nach der Bushaltestelle. Da steht ein weißer VW-Bus. Sehr grau, Entschuldigung.
4: So, vielen Dank, Raphael. Dir noch eine gute Fahrt und wenn du auch noch was entdeckt hast, dann mach's genauso. Ruf hier an oder schick eine Sprachnachricht an unsere Star Ranger Hotline. Erreichst du unter der 0800 0303 666.
3: Danke Flo, danke an alle Star Ranger. Komm gut durch und rein in diesen Mittwoch.
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3: Einen wunderschönen guten Morgen.
6: Guten Morgen.
3: Schön, dass du mit dabei bist. Wir sind sehr motiviert, mit sehr guter Stimmung. Und diese Stimmung sollte sich natürlich im Idealfall auf dich übertragen. Und da kann so ein kleiner Kick nicht schaden. Chris hilft wieder, und zwar jetzt.
4: Ja, es geht darum, dass wir wollen, dass es dir gut geht. Wir wollen dich unterstützen bei all deinen Projekten.
6: Ja, ob es nur irgendwelche Notsituationen sind oder vielleicht brauchst du einfach Unterstützung bei irgendwelchen Sachen, die du dir wünschst. Und heute war der Pott so voll wie nie. Ja. 1250, der wurde aber schon ordentlich geschröpft. Ja. Aber es sind immerhin noch ganze 400 Euro im Pott, obwohl schon zwei Leute sich dran beteiligt haben. Also, wollen wir mal gucken, ob wir den heute noch komplett durchgezogen bekommen oder ob gleich Ende Gelände ist.
4: Ja, und unter den zahlreichen Anmeldungen findet man viele Sachen wie Familienurlaub, Camping mit Frau und Kater. Also einige müssen mal wieder raus, wie es scheint. Und jetzt haben wir aus dem Lostopf gezogen den Martin. Martin braucht Unterstützung für sein Wacken-Ticket nächstes Jahr.
6: Sehr, sehr gut.
3: Könnte die Kohle natürlich theoretisch gleich weg sein. Ich meine, ich weiß ja nicht, ob es um ein Ticket geht, zwei Ticket, ob er schon ein bisschen was gespart hat oder nicht, ob er noch eine Bier-Flatrate
6: oben drauf will. Er sagt Unterstützung. Ja, Unterstützung heißt für mich nicht komplett bezahlen. Von daher wollen wir mal gucken, wie er sich entscheidet. Ja. Martin, du hast jetzt
3: Teufelshörner.
6: Drei Songs Zeit, dich hier zu melden. 0800 0303 666 und wir starten mit Linkin Park. The Emptiness Machine hier bei deinem Radiosender des Vertrauens. Schönen guten Morgen.

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0: heute im Kino Don't Look Back in Anger, die Oasis-Doku rund um die Reunion-Tour. Parallel laufen diese blöden Teaser, die ich nicht mehr hören kann. Ich will die scheiß Tour, ich will die Daten, ich will mir ein Ticket kaufen können. Punkt. So,
1: Aluhut-Wolf will keine versteckten Hints mehr irgendwie ausarbeiten hier.
0: Und dann können wir uns gleich um Martin eventuell kümmern, mal hören, ob er sein Ticket kriegt oder nicht, ob Christian da unterstützen kann oder nicht. Aber ein bisschen Dudelsack davor ist, glaube ich, die Zeit haben wir noch.

0: Jingle wurde mit KI-Unterstützung von einem Hörer gesendet. Vielen Dank.
1: Vielen Dank, Wolfram. Und ein ganz echter, un-KI-beschmutzter Tipp kommt diese Woche von Antje.
2: Hallo, guten Morgen. Ich habe die Clover Hearts für mich entdeckt. Die waren einfach super, super toll. Super Stimmung gemacht und so. Ja, ciao.
3: Klingt für mich so ein bisschen nach Irish Folk Band.
1: Naja, also so diese keltischen Sachen, die sind auf jeden Fall mit da drin, obwohl sie aus Sydney, aus Australien kommen.
3: Sehr gut.
1: Machen auch eine Mischung aus Punk und halt eben diese keltischen Elemente wie Dudelsack. Haben auch einige ulkige Cover gemacht.

0: Also jetzt mal ganz ehrlich, ne? Mit 3,8 im Turm irgendwo draußen auf der Festivalwiese, da wäre sofort mein gut. Ding, ey.
1: Voll. Antje meinte auch, sie hat die live aus so einem kleinen Festival gesehen und die haben so eine gute Stimmung gemacht, das hat einfach nur Spaß gemacht. Sind, glaube ich, auch für so eine ausgelassene Party wirklich zu haben, haben dieses Jahr auch ein neues Album rausgebracht, haben natürlich auch jede Menge eigene Songs und die machen auch wirklich Spaß.
0: So hören sie sich an. Geil, Antje, vielen Dank für deinen Geheimtipp. Da kann man sich immer mal wieder was für seine eigene Playlist raussuchen. Hast auch du einen Geheimtipp, du eine Band, die du irgendwo mal gesehen hast oder du kennst jemanden, der ein bisschen Musik macht, die sich eigentlich ganz cool anhört, dann immer her damit. Ja, wir suchen weitere Geheimtipps der Woche 0800 03 03 666. Am besten immer per Sprachnachricht schicken, ist schließlich immer noch Radio hier.

0: Einen wunderschönen guten Morgen hier bei Star FM Maximum Rock. Und das läuft richtig, richtig gut hier. Viele wollen, dass man ihnen hilft. Und ja, wir können auch vielen helfen heute, damit es dir gut geht, damit du gute Momente hast. Deswegen hilft Chris.
1: Extrem großer Jackpot in diesem Tag. 1.000 Euro ja sowieso plus 250 Euro, die noch vom letzten Mal übrig geblieben sind. Allerdings wurde der auch schon gut geschröpft, denn Eiko und Jana haben da nämlich ordentlich zugelangt. Aber immerhin noch 400 Euro im Pott. Jetzt habe ich den Madin in der Leitung. Hallo Madin.
2: Servus.
1: Grüß dich, mein Lieber.
0: Morgen.
1: Wacken-Ticket-Unterstützung. Von wie viel Unterstützung reden wir hier? Wie viel brauchst du?
2: Ich brauche 150 Euro.
1: 150 Euro? Das ist, Wacken-Ticket ist auf jeden Fall teurer. Oder brauchst du vielleicht 250 oder 350?
2: Nee, 150 reicht. Ich will ja den anderen auch noch was lassen.
1: Ehrlich?
0: Also mal ganz kurz, ich finde das ja mega nett von dir, aber du weißt, wie teuer das Bier mittlerweile auf Wacken ist. Jetzt nimm doch wenigstens noch 100 Euro für ein bisschen Bier.
2: Nee, das passt schon.
1: Ach, guck mal.
2: Ich will nicht unverschämt sein.
0: Ein Ehrenmann.
1: Ein Ehrenmann. Wirklich. Und ich sag dir eins, Ehrenmann, ich geb dir 50 Euro einfach so von mir. 200 Euro kriegst du von mir. Das war jetzt wirklich richtig doll sympathisch. Deswegen, Martin, 200 Euro von mir, okay?
2: Alles klar.
1: Perfekte Mundo.
0: Herzlichen Glückwunsch.
1: Dann viel Spaß beim Wacken. Und wenn du denn da bist im nächsten Jahr, dann schick doch mal ein paar Bilder und ein paar Sprachnachrichten, ne?
2: Mach ich.
1: Perfekt, sehr gut.
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12: Im Studio Christian Haffmann. In Nürnberg könnten schon bald 4 zusätzliche Rettungswagen fehlen, die die Region eigentlich braucht. Grund ist die geplante Notfallreform der Bundesregierung. Der Rettungsdienst soll zwar als echte medizinische Leistung anerkannt werden, gleichzeitig deckelt ein neues Gesetz aber die Vergütung. Das Bayerische Rote Kreuz warnt, steigen Personal- und Betriebskosten weiter, während die Kassen nur begrenzt zahlen, entstehen gefährliche Lücken. Berlin liegt in Sachen Autounfälle bundesweit auf Platz 3. Spitzenreiter ist aber Offenbach. Dort sind die Schäden in der Kfz-Haftpflicht fast 40% höher als im Bundesdurchschnitt. Das meldet der Versichererverband GdV. Auf Platz 2 folgt Gelsenkirchen.
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12: Ab heute gibt es die Oasis-Dokumentation Don't Look Back in Anger im Kino. Bereits am Wochenende feierte der Film rund um die Reunion-Tour der Band Premiere bei den Filmfestspielen in Venedig. Parallel rechnen Fans tagtäglich mit der offiziellen Bekanntgabe einer Europa-Tour, nachdem Oasis bereits seit Tagen entsprechende Hinweise auf Social Media verbreiten. Soweit die StarFM-Schlagzeilen. Ausführliche Nachrichten bei StarFM wieder in einer halben Stunde.
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0: Einen wunderschönen guten Morgen, Franken, und Respekt nochmal in Richtung Martin aus Nürnberg, der da einfach nur seine 150 wollte, auch wenn wir wirklich alles dafür getan haben, dass er mehr nimmt.
1: Ich muss ihm die 50 Euro fast aufzwingen.
0: Ehrenmann auf jeden Fall. Meld dich an und zeig auch du, wie viel Ehre du hast und lass dir von Chris helfen.
3: Vor allem am Freitag. Freitag. Denk dran, Sprit ist teuer momentan und es ist kühl im Vergleich zu gestern. 18 Grad haben wir, sind auch für heute schon die Höchstwerte. Größtenteils grau, immer wieder auch Schauer den ganzen Vormittag über. Aber morgen wird es wieder ein bisschen schöner. Die Sonne kommt raus, trotzdem nicht mehr als 20 Grad. Und am Freitag gibt es dann auch wieder viel Sonne und 23 Grad. Da hat sich ein Star Ranger gemeldet.
1: Der Alex.
13: Servus zusammen, auf der A3 Frankfurt Richtung Nürnberg sind auf Höhe der Ausfahrt Nürnberg-Fischbach Bauarbeiten. Das staut sich relativ weit dann noch nach hinten weg, weil es halt von 3 auf 2 Spuren geht.
3: Jo, an der Stelle schon mal so 10 bis 15 Minuten auf jeden Fall mehr einplanen. Star Ranger Raphael hat gemeldet, in Nürnberg-Radmeisterstraße wirst du geblitzt, außerdem in Nürnberg auf der B4 und in Fürth auf der Hans-Vogel-Straße. Wenn du auch noch was entdeckt hast für unsere Liste, dann meld es gerne, mach das per Sprachnachricht oder ruf an 0800 0303 666.
0: Danke Flo, danke an alle Star Ranger. Jetzt erstmal ein bisschen runterfahren und in Ruhe Musik hören, 3 Tracks am Stück. Und dann mal die Broilers zum Start, zurück zum Beton. Ganz viel Spaß damit.

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0: Nothing But Thieves Evolution hier an deinem Mittwochmorgen. Du hörst den Star FM Breakfast Morgen. Club. Schön, dass du eingeschaltet hast. Schön, dass du da bist, so wie wir alle.
1: Wolfi, unser Straßenfuchs, unser Star FM Bier ist draußen von uns und mit der Community zusammen gebraut, mit der Brauerei Lemke. Und wir müssen sagen, ja, wir haben es verstanden. So viele Nachrichten kamen an. Gibt's das im Handel? Was? Wann können wir das eigentlich kaufen? Wir wollen es unbedingt trinken. Wir wollen wissen, wie es schmeckt. Und wir haben Meetings über Meetings gemacht und haben noch einen kleinen Restposten bekommen sozusagen, um euch Danke zu sagen für diese riesige Nachfrage. Und die wollten wir heute in unseren Online-Shop hauen. Die Frage ist, den Link musste Wolfi hochladen. Hast du es denn geschafft?
2: Ich habe keine Ahnung. Also ich habe halt da diese Maske quasi vor mir, dieses System, wo man das macht. Und ich habe da eine Schritt-für-Schritt-Anleitung bekommen. Und ich hoffe, dass ich im Backend jetzt alles richtig, ich glaube, so heißt das, eingestellt habe, die HTML-Codes richtig eingepflückt habe. Es wäre mir jetzt ein inneres Blumenpflücken, wenn jetzt mal jeder helfen könnte, auf den Link zu klicken, ob das dann alles funktioniert mit dem Kaufen. Du musst ja gar nicht zwingend kaufen, nur wenn du willst. Aber zumindest mal ein Feedback geben, ob alles online ist, hübsch ist, ob der Text passt und so weiter.
1: Du bist ja Link-Wolfi auch, ne? Also sobald es irgendwo Bonus-Codes und Bonus-Links gibt, bist du ja komplett am Start. Damit
2: wenn
1: die
2: Sie
1: Leute
2: jetzt mit Fuchs 10 bestellen.
1: Nee, sag nicht sowas. Ich würde sagen, alle, die ein Interesse haben und jetzt keine Zeit haben, extra nochmal zu googeln, wo man das denn jetzt findet. Wolfi hat den Link parat, schickt ihn dir dann gleich per WhatsApp aufs Handy, wenn du jetzt nachfragst. Und dann, wie gesagt, ein kleiner Restposten ist am Start, solange der Vorrat reicht. Es ist ein, ich will nicht sagen Bruchteil, aber ich sag mal so ein Fünftel ungefähr von dem, was wir beim Launch hatten. Von daher schnell zugreifen und sichern, bevor wir dann nachher irgendwann in die weiteren Verhandlungen gehen für weitere Dosen in der Produktion. Der Straßenfuchs von Wolfi und Chris, das neue Star FM Bier, unser Helles, jetzt im Online-Shop, wenn Wolfi alles richtig gemacht hat.

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0: Chris, jetzt bin ich mal auf Wolfis Seite. Ausnahmsweise mal für Wolfi.
1: Du solltest auf der Seite deines Kindes sein, auf jeden Fall. Einfach. Hallo.
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1: Ja, das ist vielleicht ein ungewöhnlicher Vertreter für die Kategorie. Wir wollen ja ein bisschen das Thema Hilfe drin haben. Chris hilft und es gibt auch viele Songs zum Thema. Und The Dandy Warhols habe ich eigentlich nur ins Rennen geschickt, damit man ein bisschen mehr Aufmerksamkeit kriegt rund um die Band. Und die haben eigentlich geile Songs draußen, die kennt nur niemand. Zum Beispiel eben I Would Like to Help You with Your Problem, Slash ja auch noch mit dabei. Geile Nummer, auch wenn das heute vielleicht nichts wird, unbedingt mal reinhören.
3: Der Toreskind ruft auf jeden Fall diese Songs auch gerade im Hintergrund. Aber ich bringe Joe Cocker nochmal ins Rennen. Der absolute Klassiker, wenn es natürlich um Songs geht, wo Hilfe gefordert wird. Du kannst entscheiden, ja, welchen Song du am Ende natürlich dann hören willst.
4: Relativ ausgeglichen momentan. Bisschen hat Joe Cocker die Nase vorn, aber es ist ja noch alles offen. Du kannst entscheiden, welcher Song soll der letzte der Sendung sein. The Dandy Warhols oder Joe Cocker. Stimm ab. 0800 0303 666.
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12: Im Studio Christian Haffmann. In Nürnberg könnten schon bald 4 zusätzliche Rettungswagen fehlen, die die Region eigentlich braucht. Grund ist die geplante Notfallreform der Bundesregierung. Der Rettungsdienst soll zwar als echte medizinische Leistung anerkannt werden, gleichzeitig deckelt ein neues Gesetz aber die Vergütung. Das Bayerische Rote Kreuz warnt, steigen Personal- und Betriebskosten weiter, während die Kassen nur begrenzt zahlen, entstehen gefährliche Lücken. Am Ende müssten wohl die Kommunen einspringen. 3 Tage nach dem Wahlerfolg der AfD in Sachsen-Anhalt treffen deren Vorsitzende Alice Weidel und CDU-Chef Friedrich Merz heute im Bundestag aufeinander. Weidel eröffnet als Oppositionsführerin die Generaldebatte in der Haushaltswoche. Anschließend spricht der Bundeskanzler. David Riemer berichtet.
13: AfD-Chefin Weidel wird ihre Rede genießen, zumal sie Rückenwind aus Washington hat. Denn US-Präsident Trump hat der Partei vor wenigen Stunden höchstpersönlich Glückwünsche zum Wahlerfolg ausgesprochen. Auf der anderen Seite ein geschwächter Kanzler. Merz wird in seiner CDU für das Wahldebakel in Sachsen-Anhalt mitverantwortlich gemacht. Er selbst hat inzwischen Fehler eingestanden, einen Rückzug aus dem Kanzleramt lehnt er aber ab. Aufgeben ist für mich keine Option, sagte er. Merz hat außerdem klargestellt, dass er an seinen geplanten Reformen in der schwarz-roten Koalition festhalten will.
12: Der Konflikt zwischen den USA und dem Iran um die Straße von Hormuz eskaliert wieder. Das US-Militär hat als Vergeltung für Angriffe auf ein US-Kriegsschiff 5 iranische Rohöltanker angegriffen und einen davon versenkt. Irans Revolutionsgarden haben daraufhin nach eigenen Angaben mit Raketenangriffen auf das mit den USA verbündete Jordanien reagiert. Die Armee dort hat 20 ballistische Raketen abgefangen.
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12: Harry Kane vom FC Bayern ist für den Ballon d'Or nominiert. Der Stürmer steht mit 3 Bayern-Kollegen unter den 30 Kandidaten. Ein deutscher Spieler ist nicht dabei. Größere Chancen werden aber dem spanischen Weltmeisterkapitän Rodri, Mbappé oder Messi eingeräumt. Die Ehrung findet am 26. Oktober in London statt. Soweit das Neueste aus dem Star FM.

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2: Einen wunderschönen guten Morgen.
3: Guten Morgen.
2: Und es
3: Morgen.
2: Ist ein wunderschöner Tag. Es ist Bier-Online-Release-Tag, wenn man so will. Es scheint geklappt zu haben. Die ersten Sachen kommen rein, die ersten Bestätigungen. Man kann wohl das Bier online wunderbar gut bestellen.
3: Nice.
4: Schauen wir aufs Thermometer. 17 Grad haben wir aktuell, 19 Grad bekommst du heute, also deutlich kühler als gestern. Es ist auch deutlich grauer und deutlich mehr Regen mit dabei. Star FM Prognose für morgen sagt, da kommt die Sonne wieder raus, trotzdem nur 20 Grad und am Freitag dann 23, auch mit ordentlich Sonne. Du musst mehr Zeit einplanen. Südwesttangente Richtung Nürnberg. Stau zwischen Fürth-Dambach und Nürnberg-Gebersdorf. Aktuell an der Stelle 30 Minuten mehr einplanen. Und Star Ranger Alex hat gemeldet, A3 Richtung Nürnberg, Höhe Fischbach. Wegen Bauarbeiten brauchst du auch hier ein bisschen länger, auch so 10 bis 15 Minuten mehr einplanen. Die Blitzer stehen in Nürnberg auf der B4, in Feucht auf der Hauptstraße und in Fürth auf der Karlsburger Straße. Hast du auch noch was? Dann schick gerne rüber an unsere Star Ranger Hotline. Erreichst du unter der 0800 0303 666.
2: Danke Flo, danke an alle Star Ranger und vielen Dank an die ganzen Bierbesteller, die jetzt schon reingekommen sind. Das läuft ordentlich an hier.
3: Na denn, ich bin sehr gespannt, wie es hier weitergeht und wann die alle wechseln, weil so viel Dosen waren jetzt auch nicht da. Von daher schnell zugreifen.
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2: Einen wunderschönen guten Morgen.
3: Guten Morgen.
2: Das ist ein richtig guter Tag. Das macht richtig Spaß zu hören, wie die Moral heute sehr auf der Engelchenseite ist. Mal gucken, ob das noch so bleibt, bevor der Spaß auf der Strecke bleibt. Hilft dir Chris jetzt wieder? Wir haben tatsächlich noch Kohle, hätte ich gar nicht gedacht.
3: Ja, vor allen Dingen, weil wir ja schon 3 Leute glücklich gemacht haben. Ja?
4: Oder? Die Leute deswegen, sind so bescheiden
3: die sind heute. Die letzten, Wahnsinn. Die erste Woche war, ja, mit der Kohle, 600, 700 Euro. Ja, heute sagt man sich, ey, damit die anderen noch was haben. Richtig, richtig schön. Von meinen 1250 Euro sind noch 200 Euro im Pott und die könnten wir jetzt raushauen.
4: Ja, und unter den Anmeldungen wirklich alles mit dabei, von Hairstylern über Pizzaöfen, über alles Mögliche. Schauen wir mal, was der Lostop jetzt ausspuckt. Da haben wir die Melanie. Melanie braucht jetzt schon Weihnachtsgeschenke.
3: Kann ich nachvollziehen. Ja. Achso, warte mal, ich habe hier, warte mal. Ein bisschen Stimmung bringen. Okay, Melanie.
2: Das kann jetzt natürlich in alle Richtungen gehen. Ich meine, Weihnachtsgeschenke, die einen machen bewusst klein, die anderen machen bewusst groß. Mal gucken, ob sie das Geld, ganze Geld nehmen.
4: Es sind 3 Kinder und ein Mann.
3: Okay, das Geld wird dann weg sein wahrscheinlich, höchstwahrscheinlich. Melanie, du hast jetzt 3 Songs Zeit, dich hier zu melden. 0800 0303 666. Wir starten mit Muse. Supermassive Black Hole hier bei Star Next Rock. Geile Band.

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0: Moin, ihr geilen Typen. 10 Stück sind sofort bestellt. Hab nicht 20 genommen, damit andere auch noch 10 Stück abkriegen. Alter, geil, geil, weiter so. Und wenn es wirklich so gut schmeckt, wie ihr sagt, dann glaube ich, müsst ihr noch mehr produzieren. Da kommt ja die Brauerei Lempke gar nicht drum rum. Also weitermachen. Euer Marco, liebe Grüße, Ringehauen.
1: Moin ihr drei, Chris hier. Ich habe natürlich probiert, der Link funktioniert und ich habe gleich nochmal 20 Dosen nachbestellt. Ich habe am Release schon 20 mitgenommen, aber irgendwie gehen die zur Neige. Daher musste Nachschub her. Habt alle ein schönes Bergfest. Bis dann, ciao.
2: Also ihr könnt es ja da draußen im Radio nicht sehen, aber ich zeig's meinen Kollegen. Ich habe Gänsehaut ohne Ende. Wir haben heute nochmal wirklich einen Restposten an Dosen in den Online-Shop gehauen. Oh, die Nachfrage war so dermaßen groß, dass wir gesagt haben, wir müssen jetzt schnell noch mal ein bisschen was handeln, bevor wir irgendwie noch mal in die Meetings gehen, um da noch mehr zu produzieren. Ich sag's jetzt einfach mal so raus, wir hatten noch mal 500 Dosen gehabt und diese 500 Dosen sind, und jetzt haltet euch fest, innerhalb von 6 Minuten komplett weg gewesen.
3: Krass.
2: Für alle, die jetzt denken, geil, ich bestell nachher noch mal Straßenfuchs, ausverkauft. Komplette Dosen, komplette Restpotzen innerhalb von 6 Minuten completo, tutti completo weg.
3: Ich bin sehr stolz auf euch. Well done.
2: Also, ich bin gerade richtig, richtig irgendwie, also freudig geschockt.
4: Wir waren ja natürlich war klar, dass die Dosen weggehen, also da haben wir schon mit gerechnet. Aber so eine Resonanz, das haut einen um. Das hat uns am Freitag beim Release schon umgehauen, das haut uns heute rum. Aber das ist geil, dass das da FMB, dass der Straßenfuchs, dass das so funktioniert, weil das öffnet jetzt eine ganz neue Tür, die wir heute noch gar nicht in den Mund nehmen wollten.
3: Ab an den Kessel, Jungs, weiter geht's.
2: Wahrscheinlich. Zeichnete sich aber auch schon so ein bisschen ab. Wir haben ja QR-Codes beim Launch verteilt, also konnten nur die Leute Feedback abgeben. Wir hatten 90% gehabt, die gesagt haben, schmeckt wunderbar, richtig gut gemacht. Und sogar 97% haben gesagt, okay, absolute Weiterempfehlung. Und das hat sich jetzt nochmal ein bisschen bewahrheitet. Also vielen, vielen lieben Dank an alle, die jetzt schon gekauft haben, an alle, die jetzt uns schreiben so von wegen, ey, ist ausverkauft, der Link, irgendwie funktioniert's hier nicht. Ich glaube, wir machen heute nochmal einen Termin mit der Brauerei und da nochmal ein bisschen zu gucken, was wir da nachproduzieren.
4: Wir müssen den Haken einfach dran setzen, das war ja schon klar, wenn das gut läuft, dann wird nächstes Mal nicht nur 1000, 1500, 2000, dann gehen wir in die 20.000er Richtung, werden Dosen produziert, damit wirklich jeder das DFM, den Straßenfuchs, das Helle, dieses wahnsinnig gute Helle auch probieren kann und zu Hause genießen kann. Da gibt es jetzt noch ein paar Sachen im Hintergrund, Logistikketten, Verträge, Etiketten drucken, bliblablub. Das ist, wir sind ja kein, also das muss man ja alles Schritt für Schritt etablieren. Das war nicht klar, dass das so durch die Decke geht. Von dem her, überleg mal, Chris, es war eigentlich nur eine Idee bei einem Bier und jetzt.
2: Ja, wir haben irgendwo am Stammtisch gesessen und haben gesagt, lass mal Bier machen. Und jetzt innerhalb von 6 Minuten. Krass, vielen, vielen Dank, kann man nur so sagen. Wir machen weiter mit guter Musik. Breaking Benjamin, The Diary of Jane. Hier bei Star for Maximum Rock. Und an alle, die eine Dose bekommen haben, lasst es euch schmecken, Freunde.

0: Was für ein verrückter Tag heute mit Star FM Maximum Rock. Das Bier nach 8 Minuten ausverkauft. Wir sind dran. 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Schon 3-mal erfolgreich helfen können heute und trotzdem ist noch Geld über. Das ist auch verrückt. Sprich, du zeigst Moral heute und wir finden das gut. Wir wollen, dass es dir gut geht, dass du eine gute Momente hast, dass du gute Zeit hast. Und jetzt steht der nächste.
1: So sieht's aus, du hast es gesagt, 3-mal wurde meine Schatztruhe der Azteken schon geplündert, 1250 Euro waren drinne. Mittlerweile sind's dann noch 200 Euro, die hier bei mir liegen und ich habe jetzt Melanie in der Leitung. Hallo Melanie.
2: Ja, hi, grüß dich.
1: Weihnachten steht vor der Tür, ist nicht mehr lange hin und da brauchst du ein bisschen Unterstützung. Über wie viel Unterstützung reden wir denn hier, Melanie?
2: Ja, wenn du jetzt sagst, du hast noch 200 Euro in deiner Kiste drin, die würde ich tatsächlich sehr, sehr gerne nehmen.
1: Na denn, machen wir einen Deckel drauf da und 200 Euro für die Weihnachtsgeschenke für dich, ja?
2: Ich meine,
1: drei Kinder sind da am Start. Gibt's da irgendwie ein paar Wünsche? Was sind denn da so die Wünsche?
2: Naja, also wenn wir jetzt mal Technik eigentlich streichen, weil das finde ich echt übertrieben. Also die kommen teilweise mit Tablets um die Haare, also ja, wirklich, wo ich sage, was soll es denn noch werden? Ne? Ja. Aber ich denke mal, ich habe halt zwei Teenies, die sind immer so doch ganz schön krass auf Klamotten aus und teilweise auf so Markendingern, wo du denkst, boah, muss denn das jetzt sein? Ja. Ich finde das immer süß, die Kleinste, die ist jetzt 7, die hat dann noch so süße Sachen wie eine Barbie oder ein bisschen schön. Playmobil, ne? Ja, also perfekt. Das ist dann noch niedlich. Bei den Großen tut's weh, bei den Kleinen ist das dann halt so.
1: Aber ja, hier steht auch noch eine Kleinigkeit für deinen Mann, da kann ich dir empfehlen, der Straßenfuchs, den werden wir natürlich dann bestimmt bald nachproduzieren, dann kannst du da nochmal ordentlich zuschlagen.
0: Aber eine Frage noch, es ist der 9.9. Ich habe heute ganz viele Wünsche, aber an Weihnachten hätte ich jetzt noch nicht gedacht.
1: Ja, weil du keine Kinder hast.
2: Ja, nee, doch, ich bin da schon, ich hasse das, in Stress zu kommen. Weißt du, ich fange jetzt schon an, so meine Liste zu schreiben, hinzuhören, was ist denn cool, was wird denn so gewünscht, ne? Und dann gucke ich halt so, wenn irgendwo mal gerade was im Angebot ist, ne? Also ich finde das ätzend, dann erst wirklich im Dezember anzufangen und wo alle rennen so ungefähr, da kriegst du ja die Macke. Also nee, halte ich nicht durch.
3: Das nehme ich mir auch immer vor, schaffst aber nee.
1: Also, Melanie, 200 Euro für dich und viel Spaß beim Geschenke kaufen, ja?
2: Danke.
1: Gerne.
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8: Im Studio Christian Haffmann. In Nürnberg könnten schon bald 4 zusätzliche Rettungswagen fehlen, die die Region eigentlich braucht. Grund ist die geplante Notfallreform der Bundesregierung. Der Rettungsdienst soll zwar als echte medizinische Leistung anerkannt werden, gleichzeitig deckelt ein neues Gesetz aber die Vergütung. Das Bayerische Rote Kreuz warnt, steigen Personal- und Betriebskosten weiter, während die Kassen nur begrenzt zahlen, entstehen gefährliche Lücken. Wer Geld zum Sparen anlegen will, für den lohnen sich im Moment Tages- und Festgeld. Die Zinssätze dafür sind nämlich so hoch wie lange nicht. Aktuell erhalten Anleger bei mindestens 11 Geldhäusern zeitweise einen Zinssatz über 3,5%, wenn sie ein neues Tagesgeldkonto eröffnen. Das zeigt eine Analyse des Vergleichsportals Verivox.
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8: Ab heute gibt es die Oasis-Dokumentation Don't Look Back in Anger im Kino. Bereits am Wochenende feierte der Film rund um die Reunion-Tour der Band Premiere bei den Filmfestspielen in Venedig. Parallel rechnen Fans tagtäglich mit der offiziellen Bekanntgabe einer Europa-Tour, nachdem Oasis bereits seit Tagen entsprechende Hinweise auf Social Media verbreiten. Soweit die Star-FM-Schlagzeilen. Ausführliche Nachrichten bei Star-FM wieder in einer halben Stunde.
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0: Einen wunderschönen guten Morgen, Franken. Gerade Morgen. Wieder jemanden glücklich gemacht. Und jetzt vielleicht glückliche Temperaturen und glückliche Straßen von Flo.
3: Ja, also ich weiß nicht, inwiefern Temperaturen glücklich sein können.
0: Völlig überfordert mit dieser hirnlosen Anmoderation.
3: Wirklich, aber 17 Grad haben wir aktuell. Mit 19 Grad sind dann heute auch die Höchstwerte schon erreicht. Deutlich grauer als gestern, deutlich regnerischer auch. Aber die nächsten Tage kommt die Sonne immer wieder raus, sagt die Star-FM-Prognose. Trotzdem noch nicht mehr ganz so warm wie gestern. 20 bis morgen 23 Grad am Freitag. Du musst auf dem Schirm haben, dass auf der A3 bzw. A9 Richtung Halle-Leipzig zwischen dem Rastplatz Ludergraben und Lauf ein defekter LKW steht und die Fahrbahn ist hier gesperrt und auch immer noch... Nein? Der Stau ist weg. Das
1: okay,
3: war's.
1: Okay, gut. Nevermind. Freuen wir uns drüber.
3: Ja, oder? In Nürnberg-Bayernstraße wirst du geblitzt, in Feucht auf der Hauptstraße und in Fürth auf der Hans-Vogel-Straße. Wenn du auch noch was hast, dann meld das gerne am besten per Sprachnachricht oder ruf an 0800 0303 666.
0: Danke Flo, danke an alle Star Ranger. Wir haben jetzt einen schönen Rockblock vor uns. Ein Song mit dabei, ich glaube den kennt jeder, aber ich bin mir nicht sicher, ob jeder weiß, wie er heißt. Von der J. Giles Band. Centerfold gibt's direkt nach Tragedy in Time von Rise Against. Hab einen wunderschönen Mittag.

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0: The mighty, the neck, the man himself, Corey Taylor. We are the rest hier bei Star FM Maximum Rock.
1: Morgen.
0: Und wenn du dachtest, Morgen. Du kannst noch den Restposten vom Straßenfuchs von uns gebraut, unser Star FM Bier, unser helles
1: Pustekuchen.
0: Wenn du das noch kaufen kannst, nee, leider nicht. Innerhalb von 6 Minuten kompletto ausverkauft. Aber ich sag dir eins, die Brauerei Lemke hat schon eine Mail geschrieben. Wir werden definitiv nochmal nachbrauen. Und da werden wir schon ordentlich was dann rausbringen. Da werden wir nämlich eine richtige große Runde brauen, damit du auch das Bier bekommst.
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0: Das Ganze wurde benießt. Hervorragend. Also, von daher. Müssen wir hier großartig um die hin und her reden oder machen wir es kurz?
1: Mach Joe Cocker an und
0: Na
1: los geht das.
0: Ab geht die Fahrt.

0: Ja, Joe Cocker with a little help from my friends. Songs zum Thema helfen, denn ich helfe dir wieder am Montag, beziehungsweise nicht nur Montag heißt es Chris hilft, eigentlich heißt es ja am Freitag schon, Hilfe ist für alle da.
1: Und das wird eine Mega-Nummer werden. 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
0: Freunde, das war's für heute. Wir hören uns natürlich morgen wieder. Wenn du gerne möchtest, einfach einschalten den Starfm Breakfast Club. Hier geht's weiter mit Paramore und Crush, Crush, Crush.
2: Bis morgen.

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6: Im Studio Christian Haffmann. In Nürnberg könnten schon bald 4 zusätzliche Rettungswagen fehlen, die die Region eigentlich braucht. Grund ist die geplante Notfallreform der Bundesregierung. Der Rettungsdienst soll zwar als echte medizinische Leistung anerkannt werden, gleichzeitig deckelt ein neues Gesetz aber die Vergütung. Das Bayerische Rote Kreuz warnt, steigen Personal- und Betriebskosten weiter, während die Kassen nur begrenzt zahlen, entstehen gefährliche Lücken. Am Ende müssten wohl die Kommunen einspringen. Der Konflikt zwischen den USA und dem Iran um die Straße von Hormuz eskaliert wieder. Das US-Militär hat als Vergeltung für Angriffe auf ein US-Kriegsschiff 5 iranische Rohöltanker angegriffen und einen davon versenkt. Irans Revolutionsgarden haben daraufhin nach eigenen Angaben mit Raketenangriffen auf das mit den USA verbündete Jordanien reagiert. Die Armee dort hat 20 ballistische Raketen abgefangen. Wer Geld zum Sparen anlegen will, für den lohnen sich im Moment Tages- und Festgeld. Die Zinssätze dafür sind nämlich so hoch wie lange nicht. Aktuell erhalten Anleger bei mindestens 11 Geldhäusern zeitweise einen Zinssatz über 3,5%, wenn sie ein neues Tagesgeldkonto eröffnen. Das zeigt eine Analyse des Vergleichsportals Verivox. Lea Matschulat hat die Einzelheiten.
7: Teils sind im Moment bis zu 4,25% an Zins drin, wenn man sein Geld als Tagesgeld anlegt. Doch Vorsicht, bitte genau das Kleingedruckte lesen. Die derzeit attraktiven Zinssätze gelten häufig nur für einige Monate. Danach bringt das festgelegte Geld nur noch wenig ein oder der Sparer wechselt erneut die Bank. Denn die derzeit relativ hohen Zinsen für Tagesgeld gelten meist nur für Neukunden. Beim Festgeld mit zum Beispiel 2 Jahren Laufzeit sind im Moment im Schnitt 2,55% drin.
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6: Lionel Messi will, so wie es aussieht,

0: einen spanischen Zweitligisten kaufen. Nach Medienberichten steht er vor der Übernahme des CD Eldense. Mit der Investmentgruppe sei er sich grundsätzlich einig, alle Anteile zu übernehmen, heißt es. Die Genehmigung des spanischen Sportrates steht jetzt noch aus. Messi wäre damit erstmals Clubeigentümer in Spanien. Soweit das Neueste aus dem StarFM News Center.
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2: Ja, gestern Sonne, heute Wolken, gestern 31 Grad, heute 17. Jo, aktuell 17 Grad hier bei uns in Nürnberg, 17 Grad auch in Fürth. Maximal 18 heute. Es bleibt wolkig, es bleibt windig. Die gute Nachricht ist, am Nachmittag lässt der Regen nach. Also jetzt am Vormittag und Mittag kann es örtlich noch ein bisschen regnen. Aber dann ist es wenigstens nachmittags trocken. Die StarFM-Prognose, ja, der Sommerferien-Endspurt sieht gut aus. Ab morgen einschließlich Wochenende wird es wieder freundlicher. 20 bis 24 Grad, Sonne, Wolken und kein Regen. Auf der A3 Würzburg Richtung Nürnberg zwischen Nürnberg Nord und Nürnberg Berlingersdorf gab es einen LKW-Unfall. Hier ist aktuell der Standstreifen blockiert. Blitzer in Nürnberg, in der Radmeisterstraße, Fürth-Friedrichstraße oder auch in Feucht-Hauptstraße. Hast du noch was für mich? Dann gern Bescheid geben, Star Ranger werden. Schick eine Sprachnachricht an die 0800 0303 666. Komm gut durch.
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2: Einen schönen Vormittag. Achso, der Breakfast Club macht Feierabend. Ich bin die Burner, übernehme jetzt hier für die nächsten 5 Stunden StarFM At-Work. Und ich freue mich, dass ich dich durch deinen Vormittag begleiten darf. Maximum Rock, gleich von mir, von Bon Jovi, Keep the Face. Ich werde mich immer an dieses Album erinnern. Das kam im Oktober 92 raus und ich habe es mir dann zu Weihnachten gewünscht damals. Und die CD, ja, die behalte ich in Ehren. Ich finde es schön, wenn man noch so eine Geschichte dazu hat. Ich weiß nicht, wie es dir geht, ob du bei jeder Platte weißt, wann du die gekauft hast und wo. Ich mag sowas gern. Gleich also Bon Jovi, Keep the Faith. Und hier sind die Beatles.

Biffy Clyro, Black Chandelier an deinem Mittwochvormittag. 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

0: Star FM, Maximum Rock, schön, dass du mit dabei bist an diesem Mittwoch.
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2: Die Platte ist der totale Knaller, mir hat jedes Lied super gefallen und jeder Airborne-Fan kann sich auf die neue Scheibe freuen.
0: So klang das, als wir das neue Airborne-Album mit dir zusammen vorab gehört haben, also vor Release. Und das dürfte die Band sehr, sehr freuen, weil sie selber sagen, es ist ihr bisher bestes Album. 12 Songs sind drauf, alle voll auf die 12.

ist das, was man von Airborne erwartet. Ich habe es gestern schon mal kurz gesagt, ich begleite die Australier schon länger. Ich hatte gestern erst wieder ein Tour-Shirt von 2008 in der Hand. Und ich freue mich wirklich, dass sie immer noch mit dem gleichen Spaß an die Sache rangehen. Und wir hören natürlich jetzt auch wieder rein ins neue Airborne-Album Kid in a Candy Store. Den gibt's jetzt für dich. Und lass mich bitte auch gerne mal hören, wie dir die Platte gefällt. 0800 0303 666. Morgen kannst du wieder dein Exemplar dann hier auch gewinnen.

Ich habe vorhin gelesen, wer dieses Album nicht mit 120 Dezibel aus jeglicher Soundanlage abfeuert und feiert, der mag schlicht und ergreifend keinen Rock'n'Roll. Also wen die Nummer nicht abholt oder überhaupt die ganze Airborne-Platte, ja, irgendwas läuft da falsch. Kid in a Candy Store gerade gehört, Hard Rock in Perfektion. Das neue Album ist wirklich von A bis Z geil. 12 richtig geile Songs. Unser Album der Woche hier bei Starfire im Maximum Rock, das selbstbetitelte Album von Airborne. Ich hoffe, du fühlst das genauso. Ja, und ich habe es vorhin schon erwähnt, wenn du es haben magst, dann schick mir gerne eine Sprachnachricht 0800 0303 666. Lass mich gern hören, was du zum Album sagst. Morgen gibt es die Platte dann zu gewinnen hier bei Starfire im Maximum Rock.

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6: Im Studio Christian Haffmann. In Nürnberg könnten schon bald 4 zusätzliche Rettungswagen fehlen, die die Region eigentlich braucht. Grund ist die geplante Notfallreform der Bundesregierung. Der Rettungsdienst soll zwar als echte medizinische Leistung anerkannt werden, gleichzeitig deckelt ein neues Gesetz aber die Vergütung. Das Bayerische Rote Kreuz warnt, steigen Personal- und Betriebskosten weiter, während die Kassen nur begrenzt zahlen, entstehen gefährliche Lücken. Am Ende müssten wohl die Kommunen einspringen.
7: 3 Tage nach dem Wahlerfolg der AfD in Sachsen-Anhalt treffen deren Vorsitzende Alice Weidel und Bundeskanzler Merz heute im Bundestag aufeinander. Weidel eröffnete als Oppositionsführer die Generaldebatte in der Haushaltswoche. Sie sieht die schwarz-rote Koalition nach der Landtagswahl in Sachsen-Anhalt am Ende.
8: Die Wähler in Sachsen-Anhalt haben es Ihnen in der Sprache des demokratischen Souveräns mit aller Klarheit mitgeteilt. Schwarz-rot ist vorbei.
7: Wer Geld zum Sparen anlegen will, für den lohnen sich im Moment Tages- und Festgeld. Die Zinssätze dafür sind nämlich so hoch wie lange nicht. Aktuell erhalten Anleger bei mindestens 11 Geldhäusern zeitweise einen Zinssatz über 3,5%, wenn sie ein neues Tagesgeldkonto eröffnen. Das zeigt eine Analyse des Vergleichsportals Verivox. Lea Matschulat hat die Einzelheiten.
9: Teils sind im Moment bis zu 4,25% an Zins drin, wenn man sein Geld als Tagesgeld anlegt. Doch Vorsicht, bitte genau das Kleingedruckte lesen. Die derzeit attraktiven Zinssätze gelten häufig nur für einige Monate. Danach bringt das festgelegte Geld nur noch wenig ein oder der Sparer wechselt erneut die Bank. Denn die derzeit relativ hohen Zinsen für Tagesgeld gelten meist nur für Neukunden. Beim Festgeld mit zum Beispiel 2 Jahren Laufzeit sind im Moment im Schnitt 2,55% drin.
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7: Lionel Messi will, so wie es aussieht, einen spanischen Zweitligisten kaufen. Nach Medienberichten steht er vor der Übernahme des CD Eldense. Mit der Investmentgruppe sei er sich grundsätzlich einig, alle Anteile zu übernehmen, heißt es. Die Genehmigung des spanischen Sportrates steht jetzt noch aus. Messi wäre damit erstmals Clubeigentümer in Spanien. Soweit das Neueste aus dem Star FM News Center.
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10: Heute am Herbstvolksfest Familientag. Da wäre das Wetter gestern schöner gewesen. Heute wird es wolkig bleiben. Aktuell 17 und maximal auch nur 18 Grad. Wolkig und windig heute, aber bis zum Mittag sind die Regenschauer dann durch. Zumindest sehe ich jetzt keine mehr für den Nachmittag. Die Star FM Prognose, der Sommerferien-Endspurt sieht gut aus. Ab morgen einschließlich Wochenende wieder freundlicher. 20 bis 24 Grad. Sonne, Wolken und kein Regen. Die A3 Regensburg Richtung Nürnberg am Kreuz Nürnberg an der Überleitung zur A9 Richtung Nürnberg steht immer noch ein defektes Auto, also hier bitte Vorsicht. Blitzer in Nürnberg in der Fenitzer Straße, in Weierhof Radmeisterstraße, Lauf am Holz, Moritzbergstraße, Fürth Friedrichstraße, Rostal untere Bahnhofstraße. Und wenn du noch was hast für mich,

0: dann gern Bescheid geben. Einfach schnell eine Sprachnachricht schicken. Star Ranger werden 0800 0303 666.
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0: Einen schönen Mittwochvormittag. Ich bin die Burner. Ey, was ein aufregender Vormittag oder Morgen war das heute. Ist das heute? Unser Star-FM-Bier, der Straßenfuchs, das Wolfi und Chris zusammen mit dir gebraut haben, ist ja seit Freitag fertig abgefüllt in den wunderschönen Dosen. Heute Morgen um 8 im Online-Shop auf starfm.de für alle verfügbar. 400 Dosen waren in nicht mal 10 Minuten weg. Irre! Wie heißt es so schön? Stay tuned. Also hinter den Kulissen wird da jetzt schon fleißig gearbeitet. Es gibt bald Nachschub, versprochen. So, vom Bier zurück zum Maximum Rock. Ich habe gleich Aerosmith dabei. Genius Got a Gun aus dem Jahr 89. Gibt's gleich nach den Kings of Leon und Temple. Dir einen schönen Mittwochvormittag.

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Young Again von Shinedown, hier bei Star FM Maximum Rock. Ich bin ehrlich gesagt massiv enttäuscht. Seit Tagen auf Instagram wilde Gerüchte um eine Gallows Reunion. Das ist die alte Band von Frank Carter, also hier die englische Hardcore-Band. Es wurden alte Videos mit ihm gepostet, kurze Konzertausschnitte, Interviews. Ja, und seit gestern ist klar, nein, es gibt keine Gallows Reunion. Angekündigt wurde nur eine Neuauflage der ersten beiden Gallows-Alben, Orchestra of Wolves und Grey Britain. Orchestra of Wolves wird in diesen Tagen 20 Jahre alt, also kam 2006 raus und da war dieser Überknaller-Song drauf. Stop.

0: In the Belly of a Shark. Oh, ich habe die Band wirklich geliebt. Die Gallows. Ja, beide Alben wurden jetzt remastered, kommen am 6. November raus und können ab sofort vorbestellt werden. Und es gibt riesen Ärger in Social Media, weil die Leute sich einfach auch verarscht fühlen. Also es geht nicht nur mir so. Und weil die Platten halt sauteuer sind. Also die remasterten Alben kosten knappe 60 Euro. Mit T-Shirts im Bundle dann 80, 90. Teilweise gibt's aber auch hier Bundles für 130 Euro, habe ich gesehen. Hier die Kommentare drunter. These prices are a joke. Not a reunion. Come on, guys. Fucking rank prices. Ever get the feeling you've been cheated und so weiter. Also die Reaktionen sind jetzt alles andere als gut. Ich habe mich, wie gesagt, auch massiv gefreut. Ich durfte Gallows einmal live sehen. Das war 2011 in Bonn auf dem Rheinkultur Open Air damals. Ein schönes Umsonst- und Draußen-Festival. Fun Fact, damals stand Panzer von Itchy neben mir bei den Gallows im Publikum und ich dachte mir, hey, den kennst du doch. Ja, und als Frank Carter dann von der Bühne runter in den Pit ging, da ging es so ab, dass ich gedacht habe, ich komme da nie wieder raus. Wirklich ein Erlebnis, das mir hängen geblieben ist. Die Gallows einfach eine mega geile Band, ja, und Frank Carter ein Wahnsinns-Frontmann. Das ist er immer noch. Er ist kein einfacher Zeitgenosse, aber ein genialer Künstler. Trotzdem schade, dass es jetzt nur die Neuauflage der ersten beiden Platten ist. Und ich weiß nicht, ob das jetzt so ein Fear of Missing Out Ding ist. Ich habe nämlich gestern dann tatsächlich doch mal mir diese ganzen Bundles angeschaut und schön sind sie schon und diese Shirts sind auch total geil und ich hätte auch gerne eins. Also ich bin schon so hin und her gerissen, ob ich das jetzt investieren will oder nicht. Ja, vielleicht ist das auch, wie gesagt, so ein Fear of Missing Out Ding. Wie geht's denn dir mit sowas? Lass mich doch gern mal teilhaben und vielleicht hilfst du mir ja bei meiner Entscheidung. 0800 0303 666.
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0: Einen schönen Vormittag an diesem sehr herbstlichen Mittwoch. Gestern noch Freibadwetter und heute möchte man sich irgendwie einkuscheln.
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0: Und deshalb dachte ich mir, passend zum Wetter, ich habe mal ein paar Kinotipps für dich. Da ist nämlich gerade wirklich einiges los. Zum einen mal aufs Wochenende vorausgeblickt. Kinofest im Cineplex in Fürth, unserem StarFM Partnerkino. Du kannst dir am Wochenende alle Filme auf allen Plätzen, in allen Sälen für einen Fünfer anschauen. Ist doch mal fair. Außerdem gibt es einige Aktionen, Cosplayer vor Ort, eine große Hüpfburg, es gibt ein Plakat, Flohmarkt und so weiter. Das dann am Wochenende, Kinofest im Cineplex in Fürth. Wir schicken dich da morgen auch rein und zwar in die Oasis-Doku Don't Look Back in Anger. Die läuft heute an. Der Film begleitet ja die gefeierte Reunion von Oasis, also von den Gallagher-Brüdern, nach über 20 Jahren Trennung und dem ein oder anderen Streit. Wir haben Tickets für dich für morgen reserviert im Cineplex in Fürth, aber wenn du magst, kannst du mir jetzt schon gerne, also wenn du den Film sehen magst, Don't Look Back in Anger, gerne jetzt schon eine WhatsApp schicken an die 0800 0303 666. 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So, und das sind jetzt Cedar und Remedy. Hab einen schönen Mittwoch.

Ryan Fallon hat die richtige Medizin gefunden. Gute Musik. Neben The Gaslight Anthem ist er endlich auch wieder mit seiner Band Painkillers zu hören. Im September gibt's das neue Album und hier das Titelstück daraus in der Star FM Playlist. Ryan Fallon and the Painkillers mit Not Bad for New Jersey.

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5: Im Studio Christian Haffmann. Bei Altdorf im Landkreis Nürnberger Land ist ein 85-jähriger Radfahrer bei Forstarbeiten ums Leben gekommen. Eine Forstmaschine ist aus dem Wald gekommen und hat beim Abbiegen auf einen Schotterweg den Mann erfasst und überrollt. Er hat dabei so schwere Verletzungen erlitten, dass er noch an der Unfallstelle starb. Der Waldbereich war eigentlich mit Absperrband und Warnschildern gesichert. Wie der Mann trotzdem hineingelangen konnte, ist noch nicht klar. AfD-Chefin Alice Weidel hat ihre Rede in der Haushaltsdebatte des Bundestages für scharfe Angriffe Richtung Bundesregierung und Bundeskanzler Merz persönlich genutzt. Merz sei in Sachsen-Anhalt nicht nur abgestraft worden, die CDU sei pulverisiert worden, sagte sie beim ersten direkten Aufeinandertreffen mit dem Kanzler nach dem Wahlsonntag. Tine Klimach berichtet.
6: Kanzler Merz konterte kämpferisch, die AfD habe in Sachsen-Anhalt nicht die absolute Mehrheit erzielt. Nirgendwo in Deutschland werden sie mit dieser Politik die Mehrheit bekommen, sagte er. AfD-Chefin Weidel hatte vorher den Kurs der schwarz-roten Koalition scharf kritisiert. Ob Wirtschaft, Migration oder Energie, sie zeichnete das Bild eines Landes im Niedergang. Kanzler Merz attackierte die AfD vor allem wegen ihrer Außenpolitik. Die AfD stehe an der Seite Russlands, obwohl sie wisse, dass Russland auch die Sicherheit Deutschlands bedrohe. Er bezeichnete die AfD als destruktive Kraft, als böse und gefährlich.
5: Knapp zwei Monate vor den wichtigen Zwischenwahlen veranstalten die US-Republikaner ab heute einen Parteitag im Bundesstaat Texas. Präsident Trump steht im Zentrum der zweitägigen Veranstaltung in Dallas. Am ersten Abend soll er die zentrale Rede halten. Am zweiten Abend soll er den Parteitag mit abschließenden Worten abrunden. Auch Reden von Vizepräsident J.D. Vance und weiteren Kabinettsmitgliedern stehen auf dem Programm.
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5: Lionel Messi will, so wie es aussieht, einen spanischen Zweitligisten kaufen. Nach Medienberichten steht er vor der Übernahme des CD Eldense. Mit der Investmentgruppe sei er sich grundsätzlich einig, alle Anteile zu übernehmen, heißt es. Die Genehmigung des spanischen Sportrates steht jetzt noch aus. Messi wäre damit erstmals Clubeigentümer in Spanien. Soweit das Neueste aus dem StarFM News Center.
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7: Die letzte Sommerferienwoche, heute mal so ein kurzes Tief, ab morgen wird's wieder freundlicher. Ja, heute nur maximal 18 Grad, die haben wir auch fast erreicht. 17 bei uns in Nürnberg, 17 Grad auch in Lauf und 17 Grad auch in Rednitz-Hembach. Heute bleibt's wolkig und windig und bis zum Nachmittag kann's auch hier und da noch ein bisschen regnen. Dann soll's aber eigentlich trocken bleiben und wie gesagt, ab morgen dann einschließlich Wochenende wieder freundlicher, 20 bis 24 Grad bei einem Sonne-Wolken-Mix und kein Regen mehr. Einige defekte LKWs, die hier rumstehen, auf der A3 zum Beispiel Regensburg Richtung Nürnberg, am Kreuz Nürnberg in der Überleitung zur A9 Richtung Nürnberg. Hier steht ein defekter LKW, außerdem auf der A6 Nürnberg Richtung Amberg und zwar zwischen dem Kreuz Altdorf und Altdorf-Leinburg. Hier stehen auf dem Standstreifen gleich drei defekte LKWs, also hier bitte Obacht geben. Blitzer in Nürnberg in der Gebersdorfer Straße, Fenitzer Straße oder Regensburger Straße, Lauf am Holz in der Moritzbergstraße, in Fürth-Friedrichstraße oder auch in Feucht in der Hauptstraße. Hast du noch was? Dann ruf an oder schick eine Sprachnachricht. Wert Star Ranger 0800 0303 666.
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7: Einen schönen Mittag. Ich bin die Börner. Ja, mein zweiter Sendetag nach dem Urlaub heute, nachdem ja Thomas drei Wochen hier die Stellung gehalten hat. Noch hält meine Erholung an. Ich hoffe auch noch länger. Ja, ich hoffe, du bist auch tiefenentspannt heute. Ich habe für dich auf jeden Fall nur das Beste rausgesucht in Sachen Maximum Rock, Out in the Fields. Ich mag den Song sehr. Gary Moore zusammen mit Phil Lynott. Schöner Rock-Klassiker. Die Editors mit Munich. Das ist so ein Song, der passt total jetzt in den Herbst dann. Metallica, The Memory Remains. Den hörst du auch gleich. Hier jetzt erstmal ein bisschen Punk-Rock von Green Day und

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0: Schönen Mittag, hier ist Star FM Maximum Rock. Ich habe ja vorhin schon vom neuen Airborne-Album geschwärmt, unser Star FM-Album der Woche. Und in diesem Zug habe ich mir gestern nochmal das Airborne-Interview angehört, den Rock Talk in der Star FM-App. Das ist so lustig, also ich kann dir den wirklich nur ans Herz legen. Danke an Simon für diese gute Unterhaltung. Ja, und apropos Simon, den habe ich mir gerade ins Studio geholt. Der neueste Rock Talk, den es in der Rock-App gibt und überall, wo es Podcasts gibt, ist nämlich mit Bülent Ceylan. Klar, als Comedian kennt man ihn. Aber er hat noch eine andere große Liebe, Metal. Und genau deshalb hat er sich auch mit Simon getroffen. Die beiden teilen diese Liebe nämlich.
1: Absolut, ja, volles Rohr. Deswegen haben wir uns auch direkt gut verstanden.
0: Er bringt ja am Freitag sein zweites Soloalbum raus, BLNT. Ich nehme an, das heißt einfach nur Bülent. Kommt, wie gesagt, diesen Freitag. Über was habt ihr denn geplaudert? Wie findest du die neue Platte? Erzähl.
1: Also bei ihm ist es natürlich spannend, weil er ja so wirklich von zwei verschiedenen Lagern kommt. Einmal hat er ja seine normalen Fans, die ihn so als Comedian kennen, aus dem ZDF, Fernsehgarten und solche Geschichten, die mit Metal wiederum nichts zu tun haben. Und dann hast du dann das Metal-Publikum, was mit dieser ganzen ZDF-Fernsehgartenwelt nichts zu tun hat. Und das ist natürlich einfach spannend zu wissen, so, ey, Bülent, wie machst du das? Wie schaffst du es, auf zwei Hochzeiten gleichzeitig zu tanzen?
0: Ich meine, er war ja auch bei Wacken des Öfteren schon und so mit dabei. Und ich habe gesehen, jetzt auf dem neuen Album ist auch ein Song mit Doro, also der Metal-Ikone schlechthin. Der heißt Wolfsherz. Habt ihr darüber auch geredet, wie das zustande kam?
1: Ja, total. Also Doro kannte er ja auch schon ein bisschen länger. Die hat mal eine Laudatio auch für ihn gehalten. Also dadurch, dass er schon immer so peripher irgendwie in der Metal-Szene unterwegs ist, hat er da eigentlich ganz gute Kontakte. Also auf dem Album ist jetzt auch Micha von In Extremo mit noch drauf. Und die Doro-Sache kam zustande, weil sie sich schon vorher kannten und hatte diesen Song mit ihr geschrieben. Und das war ein total emotionales Stück, weil Doro kam zu ihm ins Studio und sie haben den Song zusammen aufgenommen. Und dann ist tragischerweise ihre Mutter in der Nacht verstorben.
0: Oh Mann, das ist ja auch eine krasse Geschichte. Aber wie ist es denn jetzt eigentlich? Also sind die Songs ernst? Ist das Metal oder ist das jetzt auch lustig? Also mischt er da die Comedy mit rein? Wie muss man sich das vorstellen?
1: Also das ist auch ganz spannend so. Also erstmal, ne, es ist schon spezielle Musik. Also als klassischer Metal-Fan muss man da schauen, ob man damit warm wird. Ich verstehe, wenn nicht. Aber es hat schon Substanz. Also er versucht da auch wieder den Spagat irgendwie zu finden zwischen ernsten Themen und aber immer halt mit einem Augenzwinkern. Also er meinte auch im Gespräch, also er wird diese Bühnen Persönlichkeit halt auch nie ganz los, ne? Also es ist schon immer so ein bisschen witzig, aber ihm ist es als Musiker auch wichtig, eine Message zu haben und ein paar ernstere Themen noch mit reinzubringen.
0: Er kommt ja mit dem Album auch auf Tour, spielt in Mannheim, Saarbrücken, Essen, München, Nürnberg, Stuttgart und Frankfurt. Ja, und den kompletten Rock Talk mit Bülent Ceylan zum neuen Soloalbum, das am Freitag erscheint. Mit Simon, danke dir übrigens.
1: Gerne.
0: Gibt's jetzt in der Rock-App und auf starfm.de und natürlich überall da, wo es Podcasts gibt.
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0: gibt ja gerade wieder so eine Challenge auf Instagram. Hast du vielleicht auch schon mitgemacht oder gesehen? Wie würde ich in den 80ern aussehen? Da kannst du ein Bild hochladen von dir per ChatGPT. Ich sehe aus wie Joey Tempest von Europe. Exakt die gleiche Frise. Ja, Europe, gerade gehört, hier was da beim Maximum Rock mit Rock the Night 1986 erschienen. So, jetzt wieder zurück in die Gegenwart. Ich werf kurz einen Blick für dich in deine Stuff im Rock Top 30. Green Day mit I'm Never Gonna RIP auf Platz 3. Dafür haben wir einen Neuzugang auf Platz 2. Das sind Nothing But Thieves mit Evolution. Ist aber auch ein totaler Ohrwurm. Ja, also Nothing But Thieves jetzt auf der 2 und deine Nummer 1, die Foo Fighters mit Caught in the Echo. Die sind da wirklich nicht wegzukriegen vom Treppchen. So, und jetzt zu einer Neuvorstellung.
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0: Ja, da stehen immer drei Songs zur Auswahl. Das sind diese Woche Velvet Rush, ganz frischer Classic Rock aus Hamburg, Florence Road, die kommen aus Irland, und Linda Lindas, das ist eine Punkrock-Band aus Los Angeles, haben Ende August ihr neues Album rausgebracht. Die vier Musikerinnen solltest du unbedingt auf dem Schirm haben. Ich mag die Linda Lindas auch sehr gerne. Ja, für den Song kannst du abstimmen in deiner Rock-App auf starfm.de. Ist eine der drei Neuvorstellungen in den StarFM Rock Top 30. Und so klingt Everybody Told Me aus dem neuen Album. Hier sind die Linda Lindas.

Denn Linda Lindas Everybody Told Me aus ihrem neuen Album, das Ende August erschienen ist. Wenn du den gut fandest, dann darfst du gern abstimmen in der Rock-App und Starfm.de für deine Rock Top 30, ist nämlich eine der drei Neuvorstellungen in dieser Woche. Und die neue Ausgabe der Rock Top 30 gibt's wie immer am Freitag dann ab 16:45. Das ist dein Soundtrack in den Feierabend hier bei Starfm Maximum Rock mit unserer A.

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10: Im Studio Jan Seifert. Schon wieder hat fränkisches Bier international einen Wettbewerb gewonnen. Die Brauerei Greif aus Forchheim hat mit ihrem Schlöberla beim World Beer Cup in den USA eine Silberauszeichnung geholt und 7 weitere, unter anderem auch den Titel World's Best Smoke Beer für das Rauchbier. Die Brauerei feiert die Preise auf Instagram. Nur sehr wenige deutsche Brauereien hätten das je geschafft. Schon wieder Preissteigerung für Rohöl. Die Referenzsorte Brent liegt bei über 100 Dollar je Barrel. Damit steigen auch erneut die Spritpreise. Mit der 12-Uhr-Höhung eben lagen hier in Franken der Liter E10 bei 2,40 Euro, Diesel für 2,50 je Liter. Ursache sind neue Kämpfe in der Straße von Hormuz. Europas Adel nimmt Abschied von Norwegens König Harald dem V., darunter das belgische Königspaar Philipp und Mathilde und die Schweden Carl Gustav und Silvia. Aus Großbritannien wird Prinz William erwartet, begleitet von Prinzessin Anne. Harald war beim Volk extrem beliebt, er ist am 28. August nach einer Infektion im Krankenhaus gestorben. Der Umbenennungswahn in den USA geht weiter. Nachdem US-Präsident Trump gerne Meere und Seen umbenennen möchte, kommen ihm jetzt die Macher der Comicserie South Park zuvor und wollen South America draus machen. Ronny Thorau.
11: South America klingt aber eben nach Südamerika, also nach Ländern, die Trump bei neuen Namen garantiert nicht im Sinn hat. Die South Park oder jetzt eben South America Macher ziehen ihre Idee erstmal wirklich durch. Die haben ihr Serienprofil bei X schon danach umbenannt. Ist auch nicht das erste Mal, dass die Serie Trump aufs Korn nimmt. In einer Folge von ehemals South Park steigt zum Beispiel ein animierter, nackter Trump mit Satan ins Bett, woraufhin Trumps Sprecherin die Serie als irrelevant und uninspiriert abkanzelte.
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10: Wenn die Bayern am Sonntag gegen Elversberg spielen, könnte deren Trainer Vincent Wagner auf der Tribüne statt am Spielfeldrand sitzen. Zum zweiten Mal legt Elversberg jetzt Einspruch gegen das Urteil ein. Hintergrund: Wegen einer vermeintlichen Fehlentscheidung im Gladbach-Spiel war Wagner aufs Spielfeld gelaufen. Finale Entscheidung fällt am Freitag. Soweit das Neueste aus dem Star FM News Center.
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12: Einen schönen Mittag dir bei aktuell 18 Grad. Gestern noch volle Kanne Sonne und heiß, heute schon eher herbstlich. Ja, 18 Grad auch die Höchstwerte. Die haben wir erreicht hier bei uns in Nürnberg, aber auch in Fürth und Erlangen zeigt das Thermometer das im Moment an. Es bleibt wolkig heute, es ist ziemlich windig, es kann auch noch örtlich ein bisschen regnen. Das legt sich aber am Nachmittag. Ja, und der Sommerferien-Endspurt für die letzten Tage sieht aber ganz gut aus, denn ab morgen einschließlich Wochenende wird es wieder freundlicher, 20 bis 24 Grad. Bei einem Sonne-Wolken-Mix soll dann auch trocken bleiben. Es steht immer noch der defekte LKW auf der A3 Regensburg Richtung Nürnberg am Kreuz Nürnberg in der Überleitung zur A9 Richtung Nürnberg. Also hier einfach mal Obacht geben. Blitzer haben wir in Nürnberg in der Fenitzer Straße, innere Kramer-Klettstraße, außerdem auch noch einer in der äußeren Bayreuther Straße. Am Flughafen oben, Flughafenstraße, steht ein Blitzer. Fürth-Poppenreuther Straße und in der Friedrichstraße und in Erlangen Frauenauracher Straße. Hast du noch was für mich, Staus oder Blitzer? Dann ruf an, schick eine Sprachnachricht an die Starranger Hotline 0800 0303 666.
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12: Ich bin die Börner am zweiten Tag nach meinem Urlaub. Hat Thomas ja die Stellung gehalten in den letzten 3 Wochen. Ja, schön, dass du mit dabei bist. Ja, hoffentlich auch gut erholt und in

gespannt. Start mal rein in diesen Mittwochnachmittag und ich habe gleich dabei aus den 80ern St. Elmo's Fire von John Parr. Kennst du den Film? Das ist einer der Lieblingsfilme von meinem Freund. Das ist so 80s at its best Gefühl. Musst du dir mal reinziehen. Ja, John Parr, St. Elmo's Fire, den hörst du gleich nach den Broilers, die beste aller Zeiten. Ja, die Broilers gehen einfach immer. Dir einen schönen Mittwoch.

0: Staff am Maximum Rock hier an diesem etwas verrückten Mittwoch. Ich habe mir gerade mal Wolfi ins Studio geholt.
1: Guten Tag.
0: Wie fühlst du dich denn eigentlich, nachdem euer Bier heute Morgen, das Staff im Bier, der Straßenfuchs, in nicht mal 10 Minuten ausverkauft war, 400 Dosen weg? Ist ja fast schon so dieses Wacken, dieses Rock am Ring, Rock im Park Gefühl. Weißt du, du drückst auf den Button, du willst Tickets kaufen für ein Festival und dann sind die weg.
2: Ja, es ist verrückt. Es sind ganz viele Gefühle gleichzeitig, weil zum einen ist es natürlich toll. Es ist schön, dass das ankommt. Wir haben da so lange dran rumgefeilt und gemacht und getan und wir finden es super. Freitag konnten wir es zum ersten Mal richtig probieren und jetzt ist es schon weg. Das ist absurd. Aber mir tut natürlich auch jeder leid, der jetzt nicht rankam, weil es war so viele, die dann geschrieben haben, nein, schon ausverkauft, dass das nur ein paar Minuten dauert. Ja, damit konnte niemand rechnen. Aber das Gute ist ja, dadurch ist die Tür jetzt wirklich offen. 20.000 Dosen werden jetzt nachproduziert und dann kriegt jeder seinen Straßenfuchs versprochen.
0: Naja, außer es bestellt jemand 20.000.
2: Ich hab da den Keck im Visier.
0: Ja, Nachschub ist auf jeden Fall auf dem Weg. Wie heißt es so schön? Stay tuned. Absolut. So, Wolfi, warum ich dich eigentlich reingeholt habe?
2: Ja.
0: Chris hilft. Schöne Aktion hier bei StarFM im September, die Feel Good Weeks bei euch im Breakfast Club. Und Chris hat da ja immer ein Budget von 1.000 Euro, das er dann am Morgen verteilen kann, solange bis das Geld reicht. Jetzt hatte ich Urlaub, also ich habe die letzte Woche gar nicht mitbekommen und habe dann gestern früh gehört, dass Luna nur 250 Euro genommen hat, obwohl die Rechnung für ihr E-Bike viel höher war. Genau der Martin heute, 150 Euro wollte er für eine Wackenkarte. Ich habe eben überlegt, wie ich wäre und ich wäre auch so. Ich bin auch so ein sozialer Mensch, ich würde nicht alles nehmen. Aber hättest du das gedacht?
2: Naja, also die ersten Male hat man so ein bisschen eine Denkrichtung gegeben und viele bleiben bei dem, was sie sich vorher in den Kopf gesetzt haben und weichen dann nicht nochmal ab. Es ist so ein täglicher englischen Teufelchen-Kampf. Ich finde es aber wirklich faszinierend, wie viel da ein Herz haben und wie viel da... Ja, so bei denen das moralische Radar, sage ich mal, in die richtige Richtung aussteckt. Auch wenn ich niemandem böse wäre, der einfach sagen würde, Kinders, ich brauche das Geld gerade. Ich freue mich, dass ich gezogen wurde. Ich nehme es komplett. Es wäre ja okay, aber dass man so an andere denkt, ist schon was Besonderes, finde ich. Das macht aber ein bisschen stolz über die Hörer, die wir haben.
0: Ich wollte gerade sagen, es spricht für die StarFM-Community, ja. Aber ich würde es auch niemandem verübeln, weil alles einfach sauteuer ist, wenn jemand sagt, ich brauche jetzt einfach die Kohle, gell? Bin gespannt, es läuft ja noch ein bisschen, aber jetzt kommt erstmal der Freitag. Bist du schon gewappnet dafür? Weil ich glaube, da wird einiges los sein hier bei uns.
2: Ich kann es dir ja jetzt sagen, ich habe mir Freitag freigenommen.
0: Nee, hör auf.
2: Ich wusste ja, wie das letztes Mal lief und das war eine technische Herausforderung, diesem Ansturm gerecht zu werden. Deswegen, ich habe mich deswegen frei, das war jetzt Zufall. Aber wir sind gewappnet, wir haben alles umgestellt, wir haben die Technik hochpoliert. Stündlich gibt es den Freitank-Huni für dich. Also gleich ab morgens, kurz vor 6, Radio laut und dann at work, Rush Hour, Rock Top 30, überall deinen Tank-Huni. 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Ich glaube, das würde uns allen gut gehen.
0: Du, ich war in Österreich im Urlaub und ich habe für 1,82 getankt, habe mich kurz gefreut, als ich wieder in Deutschland war, war der Tank schon wieder leer.
2: Auch nicht jeden Tag.
0: Ja, ohne Scheiß jetzt. Also wenn du da dann auf die Tankstellen bei uns schaust, aktuell, ich glaube, heute waren es 2,15 oder so, ne?
2: Schlimmer geht immer.
0: Ja, also den Tank-Huni kann jeder brauchen. Das dann Freitag hier bei StarFM Maximum Rock. Und ansonsten weiter bewerben mit deinen Projekten, mit dem, was dich glücklich macht, wofür du Kohle brauchst, auf StarFM.de und in deiner Rock-App, weil Chris hilft weiterhin morgens im StarFM Breakfast Club.
2: Mach mit!
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feiert am 23. September seinen 77. Geburtstag. Bruce Springsteen hier bei Starfam Maximum Rock. Ja, der hat sein eigenes Biopic schon, Deliver Me From Nowhere. Oasis haben zumindest ab heute ihre eigene Doku im Kino, Don't Look Back in Anger. Ich glaube, da haben wir die letzten Tage und Wochen schon viel darüber geredet. Wir schicken dich auch rein. Wir haben Plätze für morgen im Kino reserviert. Gern jetzt eine WhatsApp schicken an die 0800 0303 666. Wenn du den morgen für uns sehen willst. Und dann bin ich mal gespannt, ob es da jetzt in den nächsten Tagen irgendwas Hochoffizielles gibt in Sachen Europa-Tour von Oasis, weil da ja wirklich seit Tagen über Social Media diverse Daten bekannt gegeben werden. Diverse Tourplakate, Preise. Ich habe von 150 Euro die Karte gelesen. Ja, aber so richtig hochoffiziell ist noch nichts. Wenn, dann erfährst du es natürlich hier bei Starfam Maximum Rock. Hier jetzt einen schönen Mittwoch. Hier sind Fall Out Boy für dich.

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4: Im Studio Jan Seifert. Nürnberg wird zum Filmstar. Der neue Hollywood-Streifen The Uprising mit Andrew Garfield spielt eigentlich in England, gedreht wurde aber komplett in Bayern und da vor allem in der Nürnberger Altstadt. Besonders Nürnbergs älteste Pfarrkirche St. Sebald hat Regisseur Paul Greengrass angetan. Mal spielt sie die Kathedrale von Canterbury, mal Schloss Windsor, mal das Schlafgemach des Königs. Pfarrer Martin Bronz sagt, Greengrass war schockverliebt in die Sebalduskirche und lobt die Filmcrew, die nach jedem Drehtag sehr penibel aufgeräumt hat und genau wusste, wo jede Kerze hinkommt. Morgen kommt der Film ins Kino. Schon wieder Preissteigerung für Rohöl. Die Referenzsorte Brent liegt bei über 100 Dollar je Barrel. Damit steigen auch erneut die Spritpreise. Mit der 12-Uhr-Höhung eben lagen hier in Franken der Liter E10 bei 2,40 Euro, Diesel für 2,50 Euro je Liter. Ursache sind neue Kämpfe in der Straße von Hormuz. Schlagabtausch im Bundestag. Bundeskanzler Merz hat eindringlich vor der Migrationspolitik der AfD gewarnt. Vor allem das Wort Remigration war Schwerpunkt der Generaldebatte. Tine Klima fasst zusammen.
5: AfD-Chefin Alice Weidel hatte vorher, wie so oft, vor allem Migration für die aktuelle Situation in Deutschland verantwortlich gemacht. Kanzler Merz konterte, wenn das wahr würde, was die AfD propagiere, nämlich Remigration, wären die Folgen dramatisch. Dann kann das Handwerk nicht mehr arbeiten, dann arbeitet kein einziges Pflegeheim mehr, dann arbeitet kein einziges Krankenhaus mehr. Das wäre das Ergebnis, so Merz. Immer wieder wurde er in seiner Rede von AfD-Abgeordneten durch Zwischenrufe unterbrochen, sodass Bundestagspräsidentin Klöckner einschreiten musste.
4: Europas Adel nimmt Abschied von Norwegens König Harald V., darunter das belgische Königspaar Philipp und Mathilde und die Schweden Carl Gustav und Silvia. Aus Großbritannien wird Prinz William erwartet, begleitet von Prinzessin Anne. Harald war beim Volk extrem beliebt. Er ist am 28. August nach einer Infektion im Krankenhaus gestorben.
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4: Wenn die Bayern am Sonntag gegen Elversberg spielen, könnte deren Trainer Vincent Wagner auf der Tribüne statt am Spielfeldrand sitzen. Zum zweiten Mal legt Elversberg jetzt Einspruch gegen das Urteil ein. Hintergrund: Wegen einer vermeintlichen Fehlentscheidung im Gladbach-Spiel war Wagner aufs Spielfeld gelaufen. Finale Entscheidung fällt am Freitag. Soweit das Neueste aus dem Star FM News Center.
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6: Höchstwerte erreicht für diesen heutigen Mittwoch. 18 Grad haben wir hier bei uns in Nürnberg, meldet aber auch Karlsburg und Schwabach gerade ja heute. Eher ein sehr grauer, herbstlicher Tag. Ganz komisch, gestern war es noch richtig heiß. Ja, heute wolkig und windig, aber es soll trocken bleiben am Nachmittag. Und Sommerferien-Endspurt, die nächsten Tage wird es auch wieder freundlicher und ein bisschen wärmer. 20 bis 24 Grad dann. Gerade hat es der Helmut auch nochmal bestätigt. In Nürnberg-Bucherstraße zwischen Kressenstraße und Friedrich-Ebert-Platz ist die komplette Straße gesperrt. Da ist ein größerer Feuerwehreinsatz. Helmut schreibt, dass die Straber da wohl auch steht. Also ortskundige Autofahrer werden gebeten, das Gebiet weiträumig zu umfahren. Feuerwehreinsatz in Nürnberg in der Bucherstraße zwischen Kressenstraße und Friedrich-Ebert-Platz. Wie gesagt, da ist kein Durchkommen aktuell mehr. Helmut, danke dir. Außerdem auf der A3 Regensburg Richtung Nürnberg zwischen dem Kreuz Nürnberg und der Überleitung zur A9 Richtung Nürnberg steht immer noch der defekte LKW. Blitzer aktuell in Lauf am Holz, Lauf am Holzstraße, dann in Nürnberg in der Flughafenstraße, Poppenreuterstraße in Fürth in der Friedrichstraße ist noch ein Blitzer, Rostal, Rohrerstraße und in Erlangen in der Henkestraße und Allersberger Straße in Schwanstetten auch noch einer. Ja, und wenn du noch was hast für mich, Staus oder Blitzer, Starranger werden, 0800 0303 666. Einfach schnell eine Sprachnachricht ins Studio schicken.
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6: Ich freue mich, dass du mit dabei bist hier an diesem Mittwoch. Ich bin die Burner und eine Stunde haben wir noch gemeinsam hier bei Star FM at Work. Reck die Faust in den Himmel. Iron Maiden gibt's gleich. Can I play with madness? Ja, und hier sind Blink-182 und Etching. Habt einen schönen Mittwoch.
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0: Ey, was ein Run heute Morgen auf das Starfm-Bier, den Straßenfuchs, unser Helles, das Chris und Wolfi da zusammen mit der Starfm-Community gebraut haben. War ja jetzt wirklich ein langer Prozess. Und Freitag ist es dann released worden. Viele Maximum Rocker haben sich da ja schon eingedeckt. Wir haben jetzt vorsichtshalber mal nicht so eine Riesenmenge abfüllen lassen, weil man weiß ja nicht, wie kommt's an. Aber nachdem wir uns da umgehört haben, nachdem du das am Freitag uns schon aus den Händen gerissen hast. Und by the way, das Design der Dosen, das ist wirklich auch der absolute Hammer. Ja, jedenfalls gingen jetzt heute Morgen um 8 nochmal 400 Dosen in den Online-Shop auf starfm.de und die waren dann halt nicht mal 10 Minuten weg. Ihr seid so crazy, wirklich.
1: Ich habe natürlich probiert, der Link funktioniert und ich habe gleich nochmal 20 Dosen nachbestellt.
2: 10 Stück sind sofort bestellt. Und wenn es wirklich so gut schmeckt, wie ihr sagt, dann glaube ich, müsst ihr noch mehr produzieren. Da kommt ja die Brauerei Lemken gar nicht drum rum.
0: Ja, gesagt, getan. Nachdem da ja wirklich so positives Feedback kam von dir, werden die Brauereikessel dann nochmal angeworfen. Wir haben uns nochmal mit der Brauerei Lemke zusammengesetzt und die nächsten 20.000 Dosen sind bestellt. Das sollte dann reichen, oder? Es dauert jetzt natürlich ein bisschen, also so gut 3 Wochen. Unser Ziel ist es dann im Rocktober neues Bier nachzuliefern, den Straßenfuchs von Wolfi und Chris. Also wie heißt es schön? Stay tuned und bitte nicht sauer sein, wenn es heute Morgen da nicht geklappt hat. Da sind wirklich viele, viele leer ausgegangen. Der Nachschub ist quasi schon in der Mache.
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Rock'n'Roll Queen, die Subways an deinem Mittwoch. Hier ist StarFM Maximum Rocks. Und bevor ich jetzt gleich an die A übergebe, das Studio hier, und sie mit der StarFM Rush Hour übernimmt, noch ein kleiner Service-Hinweis. Ich habe nämlich eine E-Mail bekommen von Die Ärzte. Ja, ich habe mich da in den Newsletter eingetragen. Und die warnen aktuell vor Ticketbetrug. Und zwar rund um die eine Gänsehaut nach dem anderen Tour, die ja nächstes Jahr stattfindet. Alle Konzerte seien bis auf einzelne Sozialtickets ausverkauft. Und man warnt jetzt davor, dann Tickets zu kaufen über Plattformen wie Viagogo, Ticketbande, Ticketrocket, eBay, Kleinanzeigen und so weiter. Ja, diese ganzen Anbieter seien eben nicht autorisiert und würden nicht mit Karten beliefert werden. In dem Newsletter schreiben die Ärzte dann, wirkt das Angebot zu gut, um wahr zu sein, ist es das wahrscheinlich nicht. Ja, lieber einmal mehr darauf hingewiesen, damit du da nicht drauf reinfällst und am Ende dann ohne Tickets und ohne Kohle dastehst. Viel Spaß jetzt mit A und der StarFM Rush Hour. Ich bin die Burner, wenn du magst. Dann hören wir uns morgen Vormittag wieder hier. Ab kurz vor 10. We'll be right back.

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1: In Zeiten wie diesen ist es schwer, anständig und zurückhaltend zu bleiben. Deshalb versuche ich es gar nicht erst und sage, du bist total scheiße.
0: Noel Gallagher, Oasis.

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8: Im Studio Jan Seifert. Schon wieder hat fränkisches Bier international einen Wettbewerb gewonnen. Die Brauerei Greif aus Forchheim hat mit ihrem Schlöberla beim World Beer Cup in den USA eine Silberauszeichnung geholt und 7 weitere, unter anderem auch den Titel World's Best Smoke Beer für das Rauchbier. Die Brauerei feiert die Preise auf Instagram. Nur sehr wenige deutsche Brauereien hätten das je geschafft. Schlagabtausch im Bundestag. Bundeskanzler Merz hat eindringlich vor der Migrationspolitik der AfD gewarnt. Vor allem das Wort Remigration war Schwerpunkt der Generaldebatte. Tine Klima fasst zusammen.
9: AfD-Chefin Alice Weidel hatte vorher, wie so oft, vor allem Migration für die aktuelle Situation in Deutschland verantwortlich gemacht. Kanzler Merz konterte, wenn das wahr würde, was die AfD propagiere, nämlich Remigration, wären die Folgen dramatisch. Dann kann das Handwerk nicht mehr arbeiten, dann arbeitet kein einziges Pflegeheim mehr, dann arbeitet kein einziges Krankenhaus mehr. Das wäre das Ergebnis, so Merz. Immer wieder wurde er in seiner Rede von AfD-Abgeordneten durch Zwischenrufe unterbrochen, sodass Bundestagspräsidentin Klöckner einschreiten musste.
8: Wer im Nürnberger Stadtteil St. Johannes nachher nach Hause kommt, lieber mal den Tiefkühler prüfen. NRG meldet einen Stromausfall im Bereich St. Johannes und Bielingplatz. Um 12.41 Uhr kam es im Versorgungsbereich Hornecker

0: Statistikern wandern pro Jahr rund 300.000 Menschen von Übersee nach Down Under aus.
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2: Vier große Namen des deutschen Sports kommen neu in die Hall of Fame der deutschen Sporthilfe. Turn-Olympiasieger Fabian Hambüchen, Ski-Ass Felix Neureuther, die Potsdamer Schwimmlegende Britta Steffen und posthum Biathlon-Star Laura Dahlmeier. Die Jury der Sporthilfe hat sie in die Ruhmeshalle aufgenommen. Damit sind es jetzt 142 Sportpersönlichkeiten, die dort geehrt werden. Die offizielle Feier steigt am 26. November in Frankfurt am Main. Soweit das Neueste aus dem StarFM News Center.
3: Danke an Jan aus dem News Center und von mir Wetter und Verkehr.
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3: Oh, und das ist ein Unterschied zu gestern Nachmittag. Gestern 31 Grad, die Sonne hat gebrutzelt und heute viele Wolken bei 17 Grad aktuell. In Nürnberg, in Fürth, auch in Burgtann. Dazu zieht leichter Regen durch Franken. In der Nacht geht's runter auf 9 bis 13 Grad. Aber ab morgen wird's auch direkt wieder freundlicher. Morgen 20 bis 24 Grad bei einem Mix aus Sonne und Wolken. Und derzeit Probleme auf der A73 Richtung Bamberg. Bitte 15 bis 20 Minuten mehr Zeit einplanen. Und zwar zwischen Kreuzfürth-Erlangen und Erlangen-Bruck. Da gab es leider einen Unfall. Ansonsten wird geblitzt in Nürnberg auf der Flughafenstraße, auf der Fehnitzer Straße, auf der inneren Kramer-Klett-Straße. Und ich habe noch einen Blitzer für dich in Fürth, und zwar auf der Poppenreuther Straße. Falls du auch noch was gesehen hast, einen Stau, einen Blitzer, melde ihn gerne kostenlos per Sprachnachricht an die 0800 0303 666. Gute Fahrt hier.
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3: Ach, sehr schön, die Hälfte der Woche ist geschafft. Es ist Mittwochnachmittag hier bei StarFM Maximum Rock. Und es geht wieder los mit deiner Rush Hour. Mein Name ist A. Ich freue mich sehr, dass du mit am Start bist. Und 20.000 Dosen unseres StarFM Biers, unseres Straßenfuchs werden nachgeordert. Dauert jetzt nochmal 3 Wochen, aber heute Morgen war ja wirklich alles innerhalb von weniger Minuten komplett sold out. Also Dankeschön dafür, dass du unseren Straßenfuchs so sehr feierst. Es kommt auf jeden Fall Nachschub. Und jetzt gibt's Maximum Rock hier am Mittwochnachmittag gleich die Eros del Silencio entre dos tierras nach Linkin Park und Heavy is the Crown.

0: Stuff im Maximum Rock am Mittwoch hier in deiner Rush Hour. Das war ein Placebo mit Special Needs und Special wird's auch ab morgen.
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0: Yay, yay, yay. Denn wir haben was zu feiern in Franken. 21 Jahre besteht unser Club Stereo in der Klaragasse in Nürnberg. Und morgen bis Sonntag wird er ordentlich gefeiert. 4 Tage lang Party, Mucke und ein echtes Highlight am Freitag. Ich meine, der Frontsänger von Stick to Your Guns, Jesse Barnett, der spielt ein kleines Solokonzert.
2: Sit with me. 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
0: Oh, ich feiere ihn ja schon mit seiner Band Stick to Your Guns, aber solo hat er auch ordentlich was auf dem Kasten. Spielt am Freitag ab 19.45 Uhr und 33 € kostet dich da der Eintritt.

0: Bon Jovi und Born to be my baby am Mittwoch hier in deiner Rush Hour. Und ich denke mir schon wieder, Mann ey, warum machst du immer solche Sachen?
1: Lauf, Forrest, lauf!
0: Ach, ich habe mich nach so einer richtigen Schnapsidee mit ein paar Freunden für einen Hindernislauf beworben. Und den machen wir nächste Woche Samstag. Das Ding ist nur, ich bin komplett raus aus meiner Kondition. Ich mache ja auch keinen Sport. Also klar, dass ich mal eine Runde Tischtennis spiele oder mal eine Runde wandern gehe oder Badminton oder. Aber ich bin bei weitem nicht so eine Sportskanone wie Flo aus dem Breakfast Club, dass ich jeden Tag 30 Kilometer laufen gehe oder so. Oder auf meinem Rennrad sitze und durch die Stadt fahre. Nee, gar nicht. Jetzt heißt es nächste Woche Samstag 6 Kilometer Rennen, dazu 21 Hindernisse machen. Mit Wasser, mit Schlamm, mit wieder so Hügeln runterrutschen. Ich habe gestern erstmal meine Schutzkleidung von der Post abgeholt. Also Knieschützer, Ellbogenschoner, damit ich da nicht mit gebrochenen Knochen rausgehe. Ich muss ganz ehrlich sagen, ich habe so einen Hindernislauf schon mal mitgemacht. Und beim letzten Mal hatte ich echt ein Problem. Ich hatte auf der Strecke Durst wie Sau. Ich hatte Hunger. Und ich hatte keine Taschen mit dabei. Und ich weiß auch ehrlich gesagt nicht, deswegen bin ich da gerade so ein bisschen am struggeln. Wie soll ich es nächste Woche Samstag machen? Also ich meine, du robbst da wirklich durch den Schlamm. Ich muss da Hindernisse hochklettern, also auch so Wände. Dann springe ich da ins Wasser. Wie soll ich das machen? Wo soll ich mir eine kleine Wasserflasche hinpacken? Wo soll ich mir, weiß nicht, so einen Energieriegel hinschieben? Hast du da vielleicht irgendwelche Ideen für die Ausrüstung, dass ich mir irgendwas Cooles dafür besorgen kann? Dann schick mir doch gerne mal eine Sprachnachricht. Ich bin auf Hilfe ein bisschen angewiesen. Gerne Sprachnachricht an die 0800 0303 666. Hilf mir auf die Sprünge. Was sollte ich für diesen Hindernislauf unbedingt mit dabei haben als Equipment? Da freue ich mich sehr über ein paar Nachrichten.
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0: nicht mehr lang. Dann gibt's ein neues Album von den Queens of the Stone Age. Perfect wird's heißen mit einem H hinten, erscheint am 30. Oktober und wird dann mit ziemlicher Sicherheit auch bei uns Album der Woche.
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0: In dieser Woche aber noch nicht, da ist erstmal ein bisschen Hardrock angesagt, denn die Jungs von Airborne, die haben ihr allererstes selbstbetiteltes Album am Start. Und da könnte es eventuell ein paar Ähnlichkeiten geben, oder Dennis?
2: Es hört sich vieles total wie AC/DC an. Also es ist ja so fast schon Aushängeschild von Airborne, dass hier AC/DC 2.0 gehandelt werden. Album kann ich jedem empfehlen, wer so auf AC/DC sowieso schon steht, ist das direkt total passend.
0: Ja, dankeschön Dennis. Für die neue Scheibe haben sich Airborne mitten im australischen Dschungel verschanzt. Wirklich mein absoluter Albtraum zwischen Giftschlangen und tödlichen Spinnen, aber vielleicht war es ja genau das, was das Album so besonders macht. Und jetzt kommt's, um wieder so ein bisschen die Biege zu AC/DC zu finden. Aufgenommen wurde das Album komplett auf Tonband über das legendäre Original-Mischpult von, genau, AC/DC. Allein an den Drums wurde 3 Monate lang gefeilt. Joel von Airborne sagt, dass für jede Minute Musik ein ganzer Monat Arbeit drin steckt. Wahnsinn, oder? Also wirklich Handwerk vom Feinsten. Und jetzt würde ich einen weiteren Song vom neuen Airborne-Album, das du übrigens gewinnen kannst, wenn du jetzt eine WhatsApp mit deiner ehrlichen Meinung schickst. An die 0800 0303 666. Hier sind's, Airborne mit Here She Comes.

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2: Im Studio Jan Seifert. Nürnberg wird zum Filmstar. Der neue Hollywood-Streifen The Uprising mit Andrew Garfield spielt eigentlich in England, gedreht wurde aber komplett in Bayern und da vor allem in der Nürnberger Altstadt. Besonders Nürnbergs älteste Pfarrkirche St. Sebald hat Regisseur Paul Greengrass angetan. Mal spielt sie die Kathedrale von Canterbury, mal Schloss Windsor, mal das Schlafgemach des Königs. Pfarrer Martin Bronz sagt, Greengrass war schockverliebt in die Sebalduskirche und lobt die Filmcrew, die nach jedem Drehtag sehr penibel aufgeräumt hat und genau wusste, wo jede Kerze hinkommt. Morgen kommt der Film ins Kino. Wer im Nürnberger Stadtteil St. Johannes nachher nach Hause kommt, lieber mal den Tiefkühler prüfen. NRG meldet einen Stromausfall im Bereich St. Johannes und Bielingplatz. Um 12.41 Uhr kam es im Versorgungsbereich Horneckerweg zu einer Störung. Die Ursache dafür unklar. Nach der Stromnetzsabotage kommt der Verdächtige jetzt vor den Haftrichter. Das teilt die Staatsanwaltschaft in Cottbus mit. Der Haftbefehl soll in Aachen verkündet werden. Dort wurde er gefasst. Lea Matschulat.
3: Der 48-Jährige soll an mehreren Orten in drei Bundesländern versucht haben, Stromleitungen zu zerstören, teils erfolgreich. Immer in der Nähe von Kohlekraftwerken. Und das auch bewusst, wenn denn die Bekennerschreiben des Verdächtigen stimmen. Darin schreibt er von einem Kampf gegen fossile Energien, also Kohle, Gas und Öl. Der Verdächtige soll mehr als 20 selbstgebaute Raketen auf Hochspannungsleitungen in Nordrhein-Westfalen, Brandenburg und Sachsen geschossen haben.
2: Airbus zu verkaufen. Der ehemalige Regierungsflieger von Angela Merkel, der A340 namens Theodor Heuss, ist von der Bundeswehr längst ausgemustert, hat nach etlichen Pannen aber viele Inspektionen erhalten. Ausstattung unter anderem großer Konferenzraum, Lounge, Küche, Dusche und 8 Toiletten. Letzter Preis, Verhandlungssache.
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2: 4 große Namen des deutschen Sports kommen neu in die Hall of Fame der deutschen Sporthilfe. Turn-Olympiasieger Fabian Hambüchen, Ski-Ass Felix Neureuther, die Potsdamer Schwimmlegende Britta Steffen und posthum Biathlon-Star Laura Dahlmeier. Die Jury der Sporthilfe hat sie in die Ruhmeshalle aufgenommen. Damit sind es jetzt 142 Sportpersönlichkeiten, die dort geehrt werden. Die offizielle Feier steigt am 26. November in Frankfurt am Main. Soweit das Neueste aus dem Star FM News Center.
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4: Schade, heute leider keine Sonne bei uns in Franken. Derzeit 18 Grad, die haben wir in Nürnberg, in Großgründlach, auch in Langenzenn. Es zieht auch nach wie vor leichter Regen durch Franken, also steckt dir besser einen Schirm ein. In der Nacht geht's runter auf 9 bis 13 Grad und ansonsten Sommerferien-Endspurt ist angesagt die nächsten Tage. Ab morgen bis einschließlich zum Wochenende wird's wieder freundlicher, immer so 20 bis 24 Grad. Auf den Straßen sieht es derzeit entspannt aus. Ich habe keine akuten Meldungen für dich. Aber ein paar Blitzer, die stehen derzeit in Nürnberg auf dem Jagdweg. Dann auf der Frankenstraße und noch einer auf der Bayernstraße. Es blitzt Richtung Regensburger Straße. Falls du auch noch was gesehen hast, melde dich gerne auf unserer Star Ranger Hotline. Schick eine Sprachnachricht an die 0800 0303 666. Gute Fahrt.
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4: Es geht weiter mit deiner Rush Hour am Mittwochnachmittag. Und heute geht's auch weiter mit einem neuen Rock Talk Podcast in deiner Star FM Rock App. Denn unser Kollege Simon, der hat sich diesmal Bülent Ceylan geschnappt. Den Comedian, der auch Metal macht.
5: Ich liebe Menschen. Gibt es auch meistens gute Gründe.
4: Also Bülent Ceylan, ein absolutes Multitalent, auch eine sehr interessante Persönlichkeit. Deswegen unbedingt mal reinhören in den neuen Rock Talk Podcast in deiner Star FM Rock App. Und jetzt wieder abgehen hier in deiner Rush Hour. Mein Name ist A gleich Twisted Sister, We're Not Gonna Take It nach The Killers und Mr. Brightside.

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0: Ich hätte mir jetzt wirklich keinen besseren Song vorstellen können als Miss Murder von AFI. Da muss ich hier gleich mal meinen Zauberstab rausholen. Was? Ein Frosch? Ich glaub's ja nicht. Naja, das Zaubern liegt mir nicht so. Aber ab morgen wird's zauberhaft, denn Zauberhafte Schwestern Teil 2 startet endlich nach 28 Jahren in den Kinos. Natürlich wieder mit Sandra Bullock und Nicole Kidman. Und meine Kollegin Bianca, die hat jetzt eine sehr, sehr schöne Überraschung für dich.
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2: Practical Magic 2, Zauberhafte Schwestern mit Sandra Bullock und Nicole Kidman steht an. Mit ihnen begleiten wir wieder die Owen-Schwestern Sally und Gillian, die sich dem jahrhundertealten Liebesfluch stellen.
3: Ja, jeder, den wir lieben, stirbt.
4: Ach, wirklich?
5: Und zwar eines grauenvollen Todes. Ja. Ganz im Ernst, ich meine, das macht sich nicht gut in der Tinder-Biografie.
2: Jetzt bedroht der Fluch auch Sallys Töchter. Und darauf mussten die Fans tatsächlich 28 Jahre warten, auf die Fortsetzung der Fantasy-Komödie, die wieder Spaß, Magie und Chaos verspricht. Gedreht wurde ab Juli 2025 in England und die Crew könnte sogar noch einen dritten Teil in Angriff nehmen. Aber dann, sagt Sandra Bullock, würde der Staffelstab an die Mädchen weitergegeben. Ist das eine gute Idee? Oder nicht? Du sagst es uns als Star FM Movistar-Kritiker. Für dich und deine Begleitung sind Plätze im Kino reserviert. Wenn du uns jetzt eine WhatsApp schickst mit Zauberhafte Schwestern an die 0800 0303 666 und am Freitag hören wir deine Kritik bei uns in der Star FM Rush Hour.
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0: Ach, da bin ich echt gespannt, wie die Kritiken ausfallen werden. Ich gehe morgen selber ins Kino, guck mir den Film an. Ich bin sehr, sehr, sehr aufgeregt. Also, melde dich gerne, wenn du den Film schauen möchtest. 0800 0303 666.

0: Maximum Rock am Mittwoch hier in deiner Rush Hour und jetzt haben wir den Salat. Jetzt haben wir genau diese Situation, vor der die Kassierer die ganze Zeit gewarnt haben.
1: Das ist
0: Und das Bier war innerhalb von ein paar Minuten komplett ausverkauft. Unser Staff im Bier, unser Straßenfuchs, kam heute Morgen in den Online-Shop. Halb neun wurde es angekündigt und wirklich ein paar Minuten später hieß es dann auch schon, das Bier ist komplett ausverkauft. Und Chris, der hat sich auch schon seine Ladung gesichert.
2: Ich habe gleich nochmal 20 Dosen nachbestellt. Ich habe am Release schon 20 mitgenommen, aber irgendwie gehen die zur Neige. Daher musste Nachschub her.
0: Naja, was soll man sagen? Wir haben jetzt nochmal 20.000 Dosen nachgeordert. Das dauert jetzt natürlich eine Weile mit der ganzen Produktion. Die ganzen Dosen müssen wieder bedruckt werden. Das lohnt sich auch schon. Ich meine, das Design unseres Straßenfuchs, das sieht so schön aus. Das würde ich mir auch zu Hause einfach ins Regal stellen. Also, du kannst dich freuen. Unser Straßenfuchs wird auf jeden Fall nochmal fleißig produziert. 20.000 Dosen sind jetzt in der Mache. Kannst du dich drauf freuen. 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Wir halten dich da auf jeden Fall up to date.
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0: schöner Classic Rock aus dem Jahr 1979 hier am Mittwoch in deiner Rush Hour. The Cure mit Boys Don't Cry und aufgepasst, wenn du gerade auf der Jagd nach Tickets für die Ärzte bist.
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0: Denn die Ärzte warnen derzeit eindringlich vor fiesen Betrügern rund um ihre eine Gänsehaut nach dem anderen Tour. Wenn du aktuell zum Beispiel auf Viagogo, Kleinanzeigen oder eBay stöberst, lass es bitte direkt bleiben, denn diese Angebote, die sind nicht autorisiert. Die Ärzte sagen selbst, wirkt das Angebot zu gut, um wahr zu sein, ist es das wahrscheinlich nicht. Also pass bitte auf deine Kohle auf. Ist die Kohle erstmal überwiesen, ist es leider bereits.
2: Dann ist es zu spät, zu spät, zu spät, zu spät.
0: Ah, gute Neuigkeiten gibt's aber dafür von Nightwish. Denn ganze 7 neue Songs sind im Kasten und das Studio fürs neue Album, das ist bereits ebenfalls gebucht. Aber kleiner Dämpfer, Album-Release von Nightwish soll erst Ende nächsten Jahres sein und die nächste Tour, die kommt dann vermutlich erst 2028. Und noch eine schöne Meldung hinterher, denn das Open Flair, das kündigt am Sonntag um 12 die nächste Bandwelle an. Mit dabei sind ja schon Schwergewichte wie die Ärzte, Annen-Mai Kantreit, Sonderschule und Jet. Kann also gern genauso weitergehen im Line-Up.
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11: Im Studio Jan Seifert. Schon wieder hat fränkisches Bier international einen Wettbewerb gewonnen. Die Brauerei Greif aus Forchheim hat mit ihrem Schlöberla beim World Beer Cup in den USA eine Silberauszeichnung geholt und 7 weitere, unter anderem

0: Mehrheit im Magdeburger Landtag. Absagen gab es bereits von CDU, SPD, Grünen und Linke. Bleibt als einziger möglicher Partner das BSW, das will jetzt im Landesvorstand über das Gesprächsangebot beraten. Der Umbenennungswahn in den USA geht weiter. Nachdem US-Präsident Trump gerne Meere und Seen umbenennen möchte, kommen ihm jetzt die Macher der Comicserie South Park zuvor und wollen South America draus machen. Ronny Thorau.
1: South America klingt aber eben nach Südamerika, also nach Ländern, die Trump bei neuen Namen garantiert nicht im Sinn hat. Die South Park oder jetzt eben South America Macher ziehen ihre Idee erstmal wirklich durch. Die haben ihr Serienprofil bei X schon danach umbenannt. Ist auch nicht das erste Mal, dass die Serie Trump aufs Korn nimmt. In einer Folge von ehemals South Park steigt zum Beispiel ein animierter, nackter Trump mit Satan ins Bett, woraufhin Trumps Sprecherin die Serie als irrelevant und uninspiriert abkanzelte.
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0: Handball. Der HC Erlangen empfängt am Sonntag die Bergischen Löwen. Nach dem hart erkämpften Remis gegen Hannover wollen die Franken diesmal beide Punkte behalten. Der Gegner ist mit 3 Niederlagen gestartet, hat aber gegen Stuttgart und die Rhein-Neckar-Löwen gezeigt, dass mit ihm zu rechnen ist. Los geht's in der PSD-Bank Arena Nürnberg am Sonntag 5:30. Soweit das Neueste aus dem Star FM News Center. Und jetzt das Wetter mit A.
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3: Tja, heute leider 50 Shades of Grey am Himmel über Franken. Derzeit bei 18 Grad in Nürnberg, in Ansbach, auch in Erlangen. Es kann immer wieder kleinere Schauer geben bis zum Abend. In der Nacht viele Wolken bei 9 bis 13 Grad, aber ab morgen wieder freundlicher. Rest der Woche immer um die 20 bis 24 Grad bei einem Mix aus Sonne und Wolken. Regen ist da erstmal nicht angesagt. Und ich mach's kurz und schmerzlos, auf den Straßen rollt's auch. Ich habe keine Meldungen für dich. Aber ein paar Blitzer aktuell in Nürnberg auf der Bayernstraße Richtung Regensburger Straße. Dann auch in Nürnberg auf dem Nordwestring, auf dem Bierweg, auf der Frankenstraße und noch ein Blitzer in Fürth auf der S-Bahnstraße. Falls du auch noch was gesehen hast als Star Ranger, ein Stau und Blitzer, melde dich gerne kostenlos per Sprachnachricht an die 0800 0303 666. Komm gut ans Ziel.
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3: So, ich mach mich hier im Studio schon mal ready für den Freitag, denn da heißt es ja wieder, gimme fuel, gimme fire, gimme that which I desire. 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Es geht jetzt weiter mit deiner Rush-Hour. Ich bin A, gleich die Ärzte mit Wie es geht nach Volbeat und Fallen.

0: Jimmy Eat World und im Middle am Mittwoch hier in deiner Rush Hour. Und da dachte ich wirklich, ich bin einmal top vorbereitet für meinen bevorstehenden Hindernislauf. Nächste Woche 6 Kilometer, 21 Hindernisse. Ich habe gestern meine Schutzkleidung von der Post abgeholt, also so schöne Knieschoner und Ellbogenschützer. Und dann kommt Christian.
1: Hallo, zum Thema, was man bei Hindernisläufen dabei haben sollte. Ich war ein paar Mal beim Fisherman Strongman Run, also beim Original mehr oder weniger am Nürburgring, wie er noch so geheißen hat. Da waren es auf 11 Kilometer eine Runde 4 oder 5, vielleicht auch 6 Verpflegungsstationen. Also Getränke, Essen, eigentlich soweit gar nichts. Ja, die Armschützer und auch die Knieschützer würde ich weglassen. Ja, es sind viele damit gestartet. Aber nach ein paar Kilometer, also es stört mehr, als dass es gut tut für die paar Meter, wo man wirklich krabbeln muss.
0: Oh.
1: Und ja, einfach Spaß haben und ganz wichtig, keine wasserdichten Turnschuhe anziehen, weil wenn die Gore-Tex haben, bleibt das Wasser drin stehen und wenn es normale sind, dann läuft es schön ab.
0: Ey, Christian, danke für deine Profi-Tipps. Wirklich, wasserdichte Schuhe wollte ich mir auch noch von meinem Vater besorgen. Ja, meine Knieschoner, meine Ellbogenschützer kann ich jetzt anscheinend auch vergessen. Also Christian meinte noch danach zu mir über WhatsApp, dass ich das mal ausprobieren soll. Einfach mal mit diesen Schonern eine Runde um Block rennen. Das werde ich heute Abend gleich mal tun. Mal gucken, ob ich damit, naja, klarkomme oder nicht klarkomme. Und Jenny hatte auch noch einen schönen Vorschlag für mich.
2: Hi, ey. Ich könnte dir anbieten. Ich fahre mit dem Fahrrad nebenher. Da passt alles drauf. Schnittchen, Wasserchen, Käffchen. Alles da, wenn du möchtest.
0: Was sagst du? Was sollte ich unbedingt mit am Start haben als Equipment beim Hindernislauf? Schick mir gerne weiterhin eine Sprachnachricht an die 0800 0303 666. Dazu Maximum Rockies und Papa Roach mit No Apologies. Aho.

0: Bei Van Halen bekomme ich gleich wieder richtig Bock auf unsere Heroes, auf die Rocklegenden mit T-Bone. Jeden Samstag für dich ab 12.45 Uhr mit den besten Rocklegenden, natürlich auch mit Van Halen. Tja, für alles andere gibt's da unseren Chris mit seiner Aktion Chris hilft. Der hat heute Morgen wieder über 1000 Euro in seinem Sack der Azteken, wie er immer so schön sagt. Und die große Frage, heute früh um 6, nimmt ein Maximum Rocker die gesamte Kohle über 1000 Euro, um sich eine gute Zeit zu machen? Oder wird er eher ein bisschen Zurückhaltung geübt und haben viele was davon? Vivian hat auf jeden Fall schon gespart für eine 1000 Euro Pferdebox, brauchte also noch?
1: Ich brauche noch 600 Euro.
2: 600 Euro?
1: Ja, und würde den Rest drin lassen.
0: Ja, es blieb also heute Morgen noch was im Topf für Eiko und sein Schinkengestell.
3: Ich denke 200, 250 Euro. Das ist quasi eine Halterung für diesen speziellen spanischen Schinken, Ramon.
2: Aber jetzt mal ehrlich, Eiko, also 250 Euro habe ich vernommen. Du kannst natürlich entscheiden, vielleicht brauchst du ja noch ein bisschen mehr, einen Huni mehr, damit du den Schinken unterkaufen kannst. Aber mein Empfinden kostet doch so ein Schinkengestell, weiß ich nicht, 40 Euro bei Amazon, oder nicht?
3: Ja, aber die sind quasi Einweg. War sehr enttäuschend, weil das Ding baut man einmal auf. Ja, meistens irgendwelche Schwachstellen. Beim letzten Mal waren es die Schrauben. Genau, da kann man das Ding eigentlich wegfeuern.
0: Also, zack, wieder 250 Euro weg, waren also noch 400 Euro im Pott. Dann kam Madin, der Support für sein Wacken-Ticket brauchte.
4: Ich brauche 150 Euro.
2: 150 Euro, das ist Wacken-Ticket ist auf jeden Fall teurer. Oder brauchst du vielleicht 250 oder 350?
4: Nee, 150 reicht. Ich will ja den anderen auch noch was lassen.
0: Ja, also das nenne ich auf jeden Fall mal Solidarität unserer Maximum Rocker. Und so war auf jeden Fall heute Morgen noch was für Melanie übrig und die konnte die Kohle wirklich gut gebrauchen.
5: Ja, wenn du jetzt sagst, du hast noch 200 Euro in deiner Kiste drin, die würde ich tatsächlich sehr, sehr gerne nehmen.
2: Na denn, machen wir einen Deckel drauf da und 200 Euro für die Weihnachtsgeschenke für dich, ja?
5: Juhu!
2: Ich meine, drei Kinder sind da am Start. Gibt's da irgendwie ein paar Wünsche? Was sind denn da so die Wünsche?
5: Ich habe halt zwei Teenies, die sind immer so doch ganz schön krass auf Klamotten aus,
2: ja.
5: Und teilweise auf so Markendingern, wo du denkst, boah, muss denn das jetzt sein?
2: Ja.
5: Ich finde das immer süß. Die Kleinste, die ist jetzt 7, die hat dann noch so süße Sachen wie eine Barbie oder ein bisschen
2: schön.
5: Playmobil. Ne?
2: Ja,
5: also
2: perfekt.
5: Das ist dann noch niedlich. Bei den Großen tut's weh, bei den Kleinen ist das dann halt so.
2: Aber
5: ja,
2: hier steht auch...
0: Also, Weihnachten bei Melanie kann kommen. Zum Glück ist Chris da und Chris hilft. Und jetzt bist du dran. Wie viel Kohle brauchst du, um dir eine richtig gute Zeit zu machen? Meld dich an auf starfm.de in deiner Starfm Rock App und morgen ab 6 wieder schön den Starfm Breakfast Club einschalten.
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0: Bad Religion und 21st Century Digital Boy hier am Mittwoch in deiner Rush Hour. Und von der 21 jetzt ganz schnell zur 7563.
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0: Und du so, hä? 7563, was soll das sein? Ja, ist ein neuer Song für die StarFM Rock Top 30, deine Hörercharts hier bei StarFM. Jeden Freitag ab 16.45 Uhr präsentiert von mir oder auch jederzeit zum Nachhören für dich in unserer StarFM Rock App in der StarFM Mediathek. Und da gibt's in dieser Woche eine Neuvorstellung von einer irischen Band namens Florence Road. Ihr Song 7563 kommt als Neuvorstellung in die Charts und ist so ein wirklicher Publikumsliebling von Florence Road. Steht für 7 Wünsche, 5-mal schlafen, 6 Tage, 3 Minuten, kann aber auch als mentaler Weckruf aus der Angst verstanden werden. Und den gibt's jetzt für dich als Neuvorstellung für die Charts. Hier sind ganz neu Florence Road aus Irland mit ihrem Song 7563.

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7: Im Studio Jan Seifert. Update zum Stromausfall in Nürnberg-St. Johannes. Ursache war laut Energie offenbar ein Brand einer Trafostation. Die Feuerwehr konnte alles schnell unter Kontrolle bringen. Letzte Haushalte waren 2 Stunden nach dem Ausfall wieder am Netz. Betroffen war unter anderem das Gebiet rund um die Bucher-, Groland- und Coburger Straße. Nürnberg wird zum Filmstar. Der neue Hollywood-Streifen The Uprising mit Andrew Garfield spielt eigentlich in England, gedreht wurde aber komplett in Bayern und da vor allem in der Nürnberger Altstadt. Besonders Nürnbergs älteste Pfarrkirche St. Sebald hat Regisseur Paul Greengrass angetan. Mal spielt sie die Kathedrale von Canterbury, mal Schloss Windsor, mal das Schlafgemach des Königs. Pfarrer Martin Bronz sagt, Greengrass war schockverliebt in die Sebalduskirche und lobt die Filmcrew, die nach jedem Drehtag sehr penibel aufgeräumt hat und genau wusste, wo jede Kerze hinkommt. Morgen kommt der Film ins Kino. Der Perso als Plastikkarte hat bald ausgedient. Ab Januar sollen wichtige Dokumente wie eben der Personalausweis per App aufs Handy kommen. Bundesdigitalminister Wildberger präsentiert die OiD Wallet. Tanja Wagner.
8: Grün-blau ist die App gehalten, mit einem schwarz-rot-goldenen Streifen an der Seite. Damit können sich deutsche Bürger quasi ihren Personalausweis-Zwilling aufs Handy laden. Perspektivisch dann auch andere Papiere wie etwa den Führerschein. Der große Vorteil, es wird einfacher, sich online auszuweisen, ohne komplizierte Identität. Verfahren. Direkt am 2. Januar geht es los mit 40 Anbietern wie der Post, verschiedenen Banken und einigen Strom- und Telefonanbietern oder auch Hochschulen, Kommunen und Bundesländern.
7: Norwegen hat sich heute von König Harald V. verabschiedet. Der Sarg des Monarchen ist mit einem Trauerzug durch Oslo an der Schlosskirche angekommen. Zehntausende haben die Straßen gesäumt. Später zeigte sich die Königsfamilie und den neuen König Hakon VIII. Auf dem Balkon am Königsschloss. Harald war mehr als 35 Jahre lang Staatsoberhaupt.

0: geht's runter auf 9 bis 13 Grad, dazu viele Wolken. Morgen wird's wieder etwas freundlicher am Donnerstag und den Rest der Woche 20 bis 24 Grad, immer bei einem Mix aus Sonne und Wolken. Ja, Feierabendverkehr, Fehlanzeige, Straßen sind ruhig, ich habe keine Meldungen für dich. Aber Blitzer, die stehen derzeit in Zirndorf auf der Zirndorfer Straße, Höhe Zirndorfer Wiesengrund. Dann blitzt es auch in Nürnberg auf der Rednitzstraße Richtung Eibach, auf der Frankenstraße Richtung Ulmenstraße und noch ein Blitzer in Fürth auf der A73. Und ich wünsche dir eine gute und vor allem auch sichere Fahrt ans Ziel und in deinen Feierabend.
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0: Uiuiui, ich freue mich, wenn ich hier gleich in meinen Sendeplan schaue. Gleich ein Song aus dem Jahr 1978, ein schöner Klassiker. Wheel in the Sky keeps on turning. Gleich für dich, Journey mit einem Song von ihrem vierten Album Infinity. Wheel in the Sky hörst du gleich nach den Ice Nine Kills und A Grave Mistake. Ich bin A, wünsche dir ein schönes Bergfest.

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0: Panic at the Disco und I Write Sins Not Tragedies am Mittwoch hier bei StarFM Maximum Rock. Und eine Menge Tragödien gibt's vermutlich auch morgen wieder im Kino bei Zauberhafte Schwestern Teil 2.
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0: Ja, Teil 1 erschien ja 1998, jetzt 28 Jahre später ist es soweit. Teil 2 von Zauberhafte Schwestern erscheint natürlich auch wieder mit Sandra Bullock und Nicole Kidman in den Hauptrollen. Und mit ihnen begleiten wir wieder die Owen-Schwestern, Sally und Gillian, die sich mal wieder einem Liebesfluch stellen.
2: Ja, jeder, den wir lieben, stirbt.
3: Ach, wirklich?
4: Und zwar eines grauenvollen Todes. Ganz im Ernst, ich meine, das macht sich nicht gut in der Tinder-Biografie.
0: Ja, jetzt bedroht aber der Fluch auch Sallys Töchter. Ich werde mir morgen Zauberhafte Schwestern Teil 2 auf jeden Fall auch im Kino anschauen und ich lade dich jetzt auch ein. Möchtest du auch Movie-Star-Kritiker werden und Zauberhafte Schwestern Teil 2 schauen, dann schreib doch jetzt eine WhatsApp mit genau diesem Stichwort, also Zauberhafte Schwestern an die 0800 0303 666 und dann hören wir deine Kritik am Freitag bei uns hier in der Rush Hour.

0: Ein schöner Song für die letzten Tage des Sommers, The Boys of Summer von The Ataris, ja, am Mittwoch in deiner Rush Hour. 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

0: Maximum Rock von Turnstyle am Mittwochabend hier bei Star FM Maximum Rock und deine Chance noch zauberhafte Schwestern Teil 2 morgen als Star FM Moviestar Kritiker im Kino zu schauen. Also schreib mir jetzt gerne noch eine WhatsApp mit dem Stichwort zauberhafte Schwestern an die 0800 0303 666 und dann packe ich dich dafür sehr, sehr gern in den Lostopf. Ja, der erste Teil vom Film erschien ja 1998 und jetzt stolze 28 Jahre später startet morgen in den Kinos die Fortsetzung. Der zweite Teil natürlich auch wieder mit Sandra Bullock und Nicole Kidman im Doppelpack, die beide, gerade wohl angemerkt, so fantastisch aussehen, dass ich mich frage, was ich machen muss, um mit 59 beziehungsweise mit 62 noch so toll auszusehen. Naja, ich bin auf jeden Fall Fangirl des ersten Teils, sehr gespannt auf die Fortsetzung, die ja echt lange auf sich warten lassen hat. Aber naja, zum Glück nicht so lang wie diese legendären Filme.
1: 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Platz 3.
0: Geht er nämlich an den Science-Fiction-Klassiker Blade Runner, original aus 1982, der aber erst 35 Jahre später, also 2017, die offizielle Fortsetzung mit Harrison Ford und Ryan Gosling bekommen hat.
1: Platz 2.
0: Dahinter setzt Top Gun mit Tom Cruise noch einen drauf. Top Gun 1 erschien 1986 und der zweite Teil, auch wieder mit Tom Cruise, kam dann 36 Jahre später, 2022.
1: Platz 1.
0: Und da schließt sich ja auch Beetlejuice an. Michael Keaton ist auch erst nach 36 Jahren 2024 in seine Rolle des Beetlejuice zurückgekehrt, die er schon 1988 so grandios gespielt hat.
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0: Also, Bock auf zauberhafte Schwestern Teil 2, 28 Jahre später, dann jetzt WhatsApp mit dem Stichwort zauberhafte Schwestern an die 0800 0303 666.

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7: Im Studio Jan Seifert. Sirenen, Smartphones, Radiosender geben Alarm. 11 Uhr morgen Vormittag startet der nächste bundesweite Warntag. Dann wird das Zusammenspiel der Warnsysteme getestet. Hier bei uns in Nürnberg löst die integrierte Leitstelle mehr als 100 Sirenen aus, die übers Stadtgebiet verteilt sind. In Erlangen sind es 28, in Fürth 43. Die wurden letztes Jahr teils neu installiert. Darüber hinaus laufen auch Informationen bei Warn-Apps wie Nina, dem Cell-Broadcast aller Smartphones und hier im Radio. Gegen 11:45 Uhr soll es dann Entwarnungen geben. Der Perso als Plastikkarte hat bald ausgedient. Ab Januar sollen wichtige Dokumente wie eben der Personalausweis per App aufs Handy kommen. Bundesdigitalminister Wildberger präsentiert die ID-Wallet. Tanja Wagner.
8: Grün-blau ist die App gehalten, mit einem schwarz-rot-goldenen Streifen an der Seite. Damit können sich deutsche Bürger quasi ihren Personalausweis-Zwilling aufs Handy laden. Perspektivisch dann auch andere Papiere wie etwa den Führerschein. Der große Vorteil, es wird einfacher, sich online auszuweisen, ohne komplizierte Identverfahren. Direkt am 2. Januar geht es los mit 40 Anbietern wie der Post, verschiedenen Banken und einigen Strom- und Telefonanbietern oder auch Hochschulen, Kommunen und Bundesländern.
7: Fahnen auf Halbmast. Norwegen nimmt Abschied von König Harald V. Am Nachmittag gab es eine große Straßenzeremonie. Julia Weschenbach in Oslo.
9: Zehntausende Zuschauer verfolgten den Trauerzug vom Schloss zur Domkirche in Oslo. Andächtige Stille herrschte, als der Sarg von König Harald von einem Auto im Schritttempo durch die Stadt gezogen wurde. Hinter ihm gingen neben der Königsfamilie ein großer Teil des europäischen Hochadels. In der Kirche wurde es emotional. Sowohl Königin Mette-Marit als auch Kronprinzessin Ingrid Alexandra verdrückten Tränen.
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7: Ligaphase in der UEFA Champions League. Heute laufen 6 Partien. Unter anderem bestreitet der VfB Stuttgart sein Auftaktspiel. Gegner Viking FK aus Norwegen. Morgen müssen dann auch die Bayern und RB Leipzig ran. Bereits gestern hatte der BVB 3:2 gegen Villarreal gewonnen. Soweit das Neueste aus dem Star FM News Center.
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10: Na, bist du als Apple-Fan an diesem Mittwochabend ein bisschen aufgeregt? Denn gleich um 19 Uhr wird ja das brandneue iPhone vorgestellt.
11: It's a breakthrough Internet Communications Device. These are not 3 separate devices. This is one device. And we are calling it iPhone.
10: Das ist Wahnsinn, oder? 20 Jahre ist es her, dass das allererste iPhone vorgestellt worden ist. 2007 damals noch von Steve Jobs. Ich kann mich sehr, sehr gut dran erinnern. Und jetzt kommt die nächste Neuerung. Das erste faltbare iPhone wird gleich vorgestellt. Ich muss ganz ehrlich sagen, ich hatte in meinem Leben noch nicht ein einziges Apple-Produkt, deswegen bin ich da überhaupt nicht hyped drauf, aber vielleicht sieht es ja bei dir anders aus und du bist einer dieser Kandidaten, die sich dann direkt vorm Apple Store platzieren wird und sich dieses neue faltbare iPhone zulegen wird. Schick doch gerne mal eine Sprachnachricht. 0800 0303 666. Auf jeden Fall gleich viel Spaß bei der Vorstellung. Dazu gibt's hier Maximum Rock in deiner Rush Hour, gleich die Stones, Rock and Hard Place nach Fall Out Boy und I Don't Care.

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1: Biffy Claro und Mountains am Mittwochabend hier in deiner Rush Hour. 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

0: schönen Feierabend an diesem Mittwoch hier in den letzten paar Minuten deiner Rush Hour. Und da kommt Max vom Rocker Luca irgendwie gar nicht mehr aus der Schwärmerei raus.
1: Wo fange ich da am besten an? Wahrscheinlich da, dass ich ziemlich happy bin mit der neuen Platte. Sie klingt geil, sie klingt groß, sie klingt fett, aber nicht überproduziert, sondern immer noch nach Airborne. Es ist kein Hochglanzkram oder sonst irgendwas, sondern das drückt richtig aus den Boxen und richtig im Gesicht.
0: Ja, cool. Dankeschön, Luca. Damit hast du auf jeden Fall absolut recht.
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0: Denn das neue Airborne-Album ist einfach ein Brett, wurde von Matt Lang und Brian Adams co-produziert und für den Sound war niemand Geringeres als Zach Savini engagiert, der unter anderem auch den Sound für Bands wie BMTH, also Bring Me The Horizon oder auch den Architects macht. Hört man auch definitiv, das neue Album von Airborne ist extrem gut produziert, klingt richtig fett und wartet auf jeden Fall nur darauf, von dir in deinen Vinylspieler eingelegt zu werden. 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An die 0800 0303 666. Viel Glück und jetzt nochmal ein frohes Absteppen an diesem Mittwochabend. Hier sind Airborne mit Alive After Death von ihrem neuen Album Airborne.

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4: Im Studio Jan Seifert. Sirenen, Smartphones, Radiosender geben Alarm. 11 Uhr morgen Vormittag startet der nächste bundesweite Warntag. Dann wird das Zusammenspiel der Warnsysteme getestet. Hier bei uns in Nürnberg löst die integrierte Leitstelle mehr als 100 Sirenen aus, die übers Stadtgebiet verteilt sind. In Erlangen sind es 28, in Fürth 43. Die wurden letztes Jahr teils neu installiert. Darüber hinaus laufen auch Informationen bei Warn-Apps wie Nina, dem Cell-Broadcast aller Smartphones und hier im Radio. Gegen 11:45 Uhr soll es dann Entwarnungen geben. Updates zum Stromausfall in Nürnberg-St. Johannes. Ursache war laut Energie offenbar ein Brand einer Trafostation. Die Feuerwehr konnte alles schnell unter Kontrolle bringen. Letzte Haushalte waren 2 Stunden nach dem Ausfall wieder am Netz. Betroffen war unter anderem das Gebiet rund um die Bucher-, Groland- und Koberger Straße. Fahnen auf Halbmast, Norwegen nimmt Abschied von König Harald V. Am Nachmittag gab es eine große Straßenzeremonie. Julia Weschenbach in Oslo.
5: Zehntausende Zuschauer verfolgten den Trauerzug vom Schloss zur Domkirche in Oslo. Andächtige Stille herrschte, als der Sarg von König Harald von einem Auto im Schritttempo durch die Stadt gezogen wurde. Hinter ihm gingen neben der Königsfamilie ein großer Teil des europäischen Hochadels. In der Kirche wurde es emotional. Sowohl Königin Mette-Marit als auch Kronprinzessin Ingrid Alexandra verdrückten Tränen.
4: Airbus zu verkaufen. Der ehemalige Regierungsflieger von Angela Merkel, der A340 namens Theodor Heuss, ist von der Bundeswehr längst ausgemustert, hat nach etlichen Pannen aber viele Inspektionen erhalten. Ausstattung unter anderem großer Konferenzraum, Lounge, Küche, Dusche und 8 Toiletten. Letzter Preis, Verhandlungssache.
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4: 4 große Namen des deutschen Sports kommen neu in die Hall of Fame der deutschen Sporthilfe. Turn-Olympiasieger Fabian Hambüchen, Ski-Ass Felix Neureuther, die Potsdamer Schwimmlegende Britta Steffen und posthum Biathlon-Star Laura Dahlmeier. Die Jury der Sporthilfe hat sie in die Ruhmeshalle aufgenommen. Damit sind es jetzt 142 Sportpersönlichkeiten, die dort geehrt werden. Die offizielle Feier steigt am 26. November in Frankfurt am Main. Soweit das Neueste aus dem Star FM News Center.
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2: Im Studio Jan Seifert. Sirenen, Smartphones, Radiosender geben Alarm. 11 Uhr morgen Vormittag startet der nächste bundesweite Warntag. Dann wird das Zusammenspiel der Warnsysteme getestet. Hier bei uns in Nürnberg löst die integrierte Leitstelle mehr als 100 Sirenen aus, die übers Stadtgebiet verteilt sind. In Erlangen sind es 28, in Fürth 43. Die wurden letztes Jahr teils neu installiert. Darüber hinaus laufen auch Informationen bei Warn-Apps wie Nina, dem Cell-Broadcast aller Smartphones und hier im Radio. Gegen 11:45 Uhr soll es dann Entwarnungen geben. Updates zum Stromausfall in Nürnberg-St. Johannes. Ursache war laut Energie offenbar ein Brand einer Trafostation. Die Feuerwehr konnte alles schnell unter Kontrolle bringen. Letzte Haushalte waren 2 Stunden nach dem Ausfall wieder am Netz. Betroffen war unter anderem das Gebiet rund um die Bucher-, Groland- und Koberger Straße. Fahnen auf Halbmast, Norwegen nimmt Abschied von König Harald V. Am Nachmittag gab es eine große Straßenzeremonie. Julia Weschenbach in Oslo.
3: Zehntausende Zuschauer verfolgten den Trauerzug vom Schloss zur Domkirche in Oslo. Andächtige Stille herrschte, als der Sarg von König Harald von einem Auto im Schritttempo durch die Stadt gezogen wurde. Hinter ihm gingen neben der Königsfamilie ein großer Teil des europäischen Hochadels. In der Kirche wurde es emotional. Sowohl Königin Mette-Marit als auch Kronprinzessin Ingrid Alexandra verdrückten Tränen.
2: Airbus zu verkaufen. Der ehemalige Regierungsflieger von Angela Merkel, der A340 namens Theodor Heuss, ist von der Bundeswehr längst ausgemustert, hat nach etlichen Pannen aber viele Inspektionen erhalten. Ausstattung unter anderem großer Konferenzraum, Lounge, Küche, Dusche und 8 Toiletten. Letzter Preis, Verhandlungssache.
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2: 4 große Namen des deutschen Sports kommen neu in die Hall of Fame der deutschen Sporthilfe. Turn-Olympiasieger Fabian Hambüchen, Ski-Ass Felix Neureuther, die Potsdamer Schwimmlegende Britta Steffen und posthum Biathlon-Star Laura Dahlmeier. Die Jury der Sporthilfe hat sie in die Ruhmeshalle aufgenommen. Damit sind es jetzt 142 Sportpersönlichkeiten, die dort geehrt werden. Die offizielle Feier steigt am 26. November in Frankfurt am Main. Soweit das Neueste aus dem StarFM News Center.
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4: Im Studio Jan Seifert. Sirenen, Smartphones, Radiosender geben Alarm. 11 Uhr morgen Vormittag startet der nächste bundesweite Warntag. Dann wird das Zusammenspiel der Warnsysteme getestet. Hier bei uns in Nürnberg löst die integrierte Leitstelle mehr als 100 Sirenen aus, die übers Stadtgebiet verteilt sind. In Erlangen sind es 28, in Fürth 43. Die wurden letztes Jahr teils neu installiert. Darüber hinaus laufen auch Informationen bei Warn-Apps wie Nina, dem Cell-Broadcast aller Smartphones und hier im Radio. Gegen 11:45 Uhr soll es dann Entwarnungen geben. Updates zum Stromausfall in Nürnberg-St. Johannes. Ursache war laut Energie offenbar ein Brand einer Trafostation. Die Feuerwehr konnte alles schnell unter Kontrolle bringen. Letzte Haushalte waren 2 Stunden nach dem Ausfall wieder am Netz. Betroffen war unter anderem das Gebiet rund um die Bucher-, Groland- und Koberger Straße. Fahnen auf Halbmast, Norwegen nimmt Abschied von König Harald V. Am Nachmittag gab es eine große Straßenzeremonie. Julia Weschenbach in Oslo.
5: Zehntausende Zuschauer verfolgten den Trauerzug vom Schloss zur Domkirche in Oslo. Andächtige Stille herrschte, als der Sarg von König Harald von einem Auto im Schritttempo durch die Stadt gezogen wurde. Hinter ihm gingen neben der Königsfamilie ein großer Teil des europäischen Hochadels. In der Kirche wurde es emotional. Sowohl Königin Mette-Marit als auch Kronprinzessin Ingrid Alexandra verdrückten Tränen.
4: Airbus zu verkaufen. Der ehemalige Regierungsflieger von Angela Merkel, der A340 namens Theodor Heuss, ist von der Bundeswehr längst ausgemustert, hat nach etlichen Pannen aber viele Inspektionen erhalten. Ausstattung unter anderem großer Konferenzraum, Lounge, Küche, Dusche und 8 Toiletten. Letzter Preis, Verhandlungssache.
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4: 4 große Namen des deutschen Sports kommen neu in die Hall of Fame der deutschen Sporthilfe. Turn-Olympiasieger Fabian Hambüchen, Skiass Felix Neureuther, die Potsdamer Schwimmlegende Britta Steffen und posthum Biathlonstar Laura Dahlmeier. Die Jury der Sporthilfe hat sie in die Ruhmeshalle aufgenommen. Damit sind es jetzt 142 Sportpersönlichkeiten, die dort geehrt werden. Die offizielle Feier steigt am 26. November in Frankfurt am Main. Soweit das Neueste aus dem Star FM News Center.
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1: Im Studio Jan Seifert.
2: Schon wieder hat Fränkisches Bier international einen Wettbewerb gewonnen. Die Brauerei Greif aus Forchheim hat beim World Beer Cup in den USA insgesamt 8 Auszeichnungen geholt. Unter anderem den Titel World's Best Smoke Beer für das Rauchbier. Die Brauerei feiert die Preise auf Instagram. Nur sehr wenige deutsche Brauereien hätten das je geschafft. Sirenen, Smartphones und Radiosender geben Alarm. 11 Uhr am Vormittag startet der nächste bundesweite Warntag. Dann wird das Zusammenspiel der Warnsysteme getestet. In Nürnberg löst die integrierte Leitstelle mehr als 100 Sirenen aus, die übers Stadtgebiet verteilt sind. In Erlangen sind es 28, in Fürth 43. Die wurden in den letzten Jahren teils neu installiert. Gegen 11.45 Uhr soll es dann Entwarnung geben. Und Handball, der HC Erlangen empfängt am Sonntag die Bergischen Löwen. Nach dem hart erkämpften Remis gegen Hannover wollen die Franken diesmal beide Punkte behalten. Der Gegner ist mit 3 Niederlagen gestartet, hat aber gegen Stuttgart und die Rhein-Neckar-Löwen gezeigt, dass mit ihm zu rechnen ist. Los geht's am Sonntag 16:30 in der PSD-Bank Arena in Nürnberg. Soweit der StarFM-Nachrichtenüberblick.
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1: Im Studio Jan Seifert.
2: Schon wieder hat Fränkisches Bier international einen Wettbewerb gewonnen. Die Brauerei Greif aus Forchheim hat beim World Beer Cup in den USA insgesamt 8 Auszeichnungen geholt. Unter anderem den Titel World's Best Smoke Beer für das Rauchbier. Die Brauerei feiert die Preise auf Instagram. Nur sehr wenige deutsche Brauereien hätten das je geschafft. Sirenen, Smartphones und Radiosender geben Alarm. 11 Uhr am Vormittag startet der nächste bundesweite Warntag. Dann wird das Zusammenspiel der Warnsysteme getestet. In Nürnberg löst die integrierte Leitstelle mehr als 100 Sirenen aus, die übers Stadtgebiet verteilt sind. In Erlangen sind es 28, in Fürth 43. Die wurden in den letzten Jahren teils neu installiert. Gegen 11.45 Uhr soll es dann Entwarnung geben. Und Handball. Der HC Erlangen empfängt am Sonntag die Bergischen Löwen. Nach dem hart erkämpften Remis gegen Hannover wollen die Franken diesmal beide Punkte behalten. Der Gegner ist mit 3 Niederlagen gestartet, hat aber gegen Stuttgart und die Rhein-Neckar-Löwen gezeigt, dass mit ihm zu rechnen ist. Los geht's am Sonntag 16:30 in der PSD-Bank-Arena in Nürnberg. Soweit der Star-FM-Nachrichtenüberblick.
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Brian Fallon hat die richtige Medizin gefunden. 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
1: Im Studio Jan Seifert.
2: Schon wieder hat Fränkisches Bier international einen Wettbewerb gewonnen. Die Brauerei Greif aus Forchheim hat beim World Beer Cup in den USA insgesamt 8 Auszeichnungen geholt. Unter anderem den Titel World's Best Smoke Beer für das Rauchbier. Die Brauerei feiert die Preise auf Instagram. Nur sehr wenige deutsche Brauereien hätten das je geschafft. Sirenen, Smartphones und Radiosender geben Alarm. 11 Uhr am Vormittag startet der nächste bundesweite Warntag. Dann wird das Zusammenspiel der Warnsysteme getestet. In Nürnberg löst die integrierte Leitstelle mehr als 100 Sirenen aus, die übers Stadtgebiet verteilt sind. In Erlangen sind es 28, in Fürth 43. Die wurden in den letzten Jahren teils neu installiert. Gegen 11.45 Uhr soll es dann Entwarnung geben. Und Handball, der HC Erlangen empfängt am Sonntag die Bergischen Löwen. Nach dem hart erkämpften Remis gegen Hannover wollen die Franken diesmal beide Punkte behalten. Der Gegner ist mit 3 Niederlagen gestartet, hat aber gegen Stuttgart und die Rhein-Neckar-Löwen gezeigt, dass mit ihm zu rechnen ist. Los geht's am Sonntag 16:30 in der PSD-Bank-Arena in Nürnberg. Soweit der Star-FM-Nachrichtenüberblick.
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1: Im Studio Jan Seifert.
2: Schon wieder hat Fränkisches Bier international einen Wettbewerb gewonnen. Die Brauerei Greif aus Forchheim hat beim World Beer Cup in den USA insgesamt 8 Auszeichnungen geholt. Unter anderem den Titel World's Best Smoke Beer für das Rauchbier. Die Brauerei feiert die Preise auf Instagram. Nur sehr wenige deutsche Brauereien hätten das je geschafft. Sirenen, Smartphones und Radiosender geben Alarm. 11 Uhr am Vormittag startet der nächste bundesweite Warntag. Dann wird das Zusammenspiel der Warnsysteme getestet. In Nürnberg löst die integrierte Leitstelle mehr als 100 Sirenen aus, die übers Stadtgebiet verteilt sind. In Erlangen sind es 28, in Fürth 43. Die wurden in den letzten Jahren teils neu installiert. Gegen 11.45 Uhr soll es dann Entwarnung geben. Und Handball, der HC Erlangen empfängt am Sonntag die Bergischen Löwen. Nach dem hart erkämpften Remis gegen Hannover wollen die Franken diesmal beide Punkte behalten. Der Gegner ist mit 3 Niederlagen gestartet, hat aber gegen Stuttgart und die Rhein-Neckar-Löwen gezeigt, dass mit ihm zu rechnen ist. Los geht's am Sonntag 16:30 in der PSD-Bank Arena in Nürnberg. Soweit der Star-FM-Nachrichtenüberblick.
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